0: Rock'n'Roll Music, Chuck Berry zum Aufstehen. Schönen guten Morgen, der Donnerstag mit Radio Tirol. 6 Uhr, starten wir los.
1: Gewitter über Südtirol, viele Einsätze. Benko-Prozess, heute entscheidet oberstes Gericht in Wien. Das Wetter, sonnig wird es. Ich bin Wilhelm Schatzer. Guten Morgen.
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1: Nach Gewittern und Starkregen hatten die Feuerwehren gestern viel zu tun. Zu über 50 Einsätzen mussten sie ausrücken. Im Burggrafenamt gingen am Nörderberg bei Naturns Muren nieder. In Bozen wurden Keller und Garagen überflutet und im Eisacktal stürzten Bäume um und brachen Äste ab. Überall blieb es bei Sachschäden, verletzt wurde niemand. In Meran wird weiter aufgeräumt nach der großen Mure vom Sonntag. Immer noch sind 13 Anrainer evakuiert. Ab heute um 17 Uhr wird dort die Straße nach Schenna aber wieder für den Verkehr geöffnet. Menschen mit Behinderung können gratis mit öffentlichen Verkehrsmitteln in Südtirol fahren. Bisher lag die Schwelle für den Südtirol Bus Free bei 74% Invalidität. Jetzt hat der Landtag auf Antrag von Team K-Abgeordneten Alex Blohner die Schwelle auf 67% gesenkt. Davon dürften viele Betroffene profitieren, die bisher ausgeschlossen waren. Abgelehnt hat der Landtag hingegen eine eigene Südtiroler Energiebehörde. Die Südtiroler Freiheit hatte das gefordert. Südtirol produziert viel Strom aus Wasserkraft. Wir zahlen aber hohe Strompreise, weil diese an den Gaspreis gekoppelt sind. Mit einer Landesenergiebehörde könnte man eigenständig die Strompreise festlegen, sagte die Südtiroler Freiheit. Energielandesrat Brunner erklärte hingegen, dass solche regionalen Energiebehörden nach einem Urteil des Verfassungsgerichts nicht möglich sind. Der Fall von Signa-Gründer Rene Benko landet heute vor dem obersten Gerichtshof in Österreich. Es geht um die Anklage wegen betrügerischem Bankrott, also dass Benko bewusst Vermögen beiseite geschafft haben soll, um Gläubiger um ihr Geld zu bringen. Er soll seiner Mutter 300.000 Euro geschenkt haben, anstatt sie den Gläubigern zu zahlen. Die Verhandlung in Wien findet am Vormittag von 10 bis 12 Uhr statt. Benko sitzt noch immer in Innsbruck in Untersuchungshaft. Er kommt nicht zur Verhandlung nach Wien. Und wir schauen zur Fußball-Weltmeisterschaft. Dort stehen nun drei weitere Mannschaften im Achtelfinale. Und zwar sind das England durch einen 2:1-Sieg gegen Kongo. Ebenfalls weiter ist Belgien nach einem 3:2 gegen Senegal. Und auch die USA sind weiter. Sie haben gegen Bosnien 2:0 gewonnen.
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0: Ja, die einen sind schon bereit für die ersten Sonnenstrahlen, andere schwimmen noch unter einem Wolkenmeer oder diese Nebelsuppe. Vivian Dogler.
3: Am Reschen oder im Bussertal ist der Himmel noch bedeckt. Es sind die Restwolken von den gestrigen Gewittern, die uns alle in der Mangel hatten. Es ist einiges an Regen wieder zusammengekommen. In Vilnius gut 55 Liter, in Auer und in den Grünen Dolomiten 50 Liter und in Meran 40 Liter Regen pro Quadratmeter. Mit heute kann es endlich auftrocknen. Dafür sorgt Nordföhn und Sonne. Im Wipptal bei frischeren 23 Grad, im Unterland werden es bis zu 32 Grad. Stark abgekühlt hat's. In Sulden, da messen wir jetzt 5 Grad, in Fahren 13, in Welsberg 10 und in Brandsul 15 Grad.
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3: Aktuell kommen Sie gut weiter auf Startstraßen und Brenner Autobahnen. Hier aber noch ein paar Infos. Noch für fast 2 Wochen bleibt die Haflinger Straße zwischen Labers und Hafling gesperrt nach der Moore. Es muss weiterhin über Föhrern und Mölten ausgewichen werden. Dann zur Finchgau-Bahn. Wegen einer Oberleitungsstörung sind seit gestern keine Zugfahrten zwischen Laas und Malz möglich. Es fährt stattdessen ein Schienenersatzbus. Und das Update für die Meraner Umfahrung. Diese kann heute Abend wieder geöffnet werden. Bis dahin ist mit überlasteten Straßen im Stadtzentrum zu rechnen. Kommen Sie gut ans Ziel.
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0: Schönen guten Morgen. Ja, gerade aufgestanden sind Sie eigentlich wieder voll müde, wie erschlagen. Ja, schlafen ist ja auch kein Ausschalten. Schlafen ist aktive Arbeit, sagen die Forscher, weil unser Gehirn löscht beim Schlafen aktiv Erinnerungen, also alles, was tagsüber passiert und da ist da oben was los. Wissen Sie, was wirklich hilft zum Abschalten? Musik. Und gut, dass wir ganz, ganz, ganz viel davon haben. Die Eagles zum Losstarten. Schönen guten Morgen.

0: Self-Control, die schönste Musik aller Zeiten. Guten Morgen mit Radio Tirol. 17:45 haben wir es schön, gell? Diese Zeit taugt Ihnen besonders, gell?
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0: Ach, jetzt ganz allein sind Sie nicht. Wir sind da. Und Trini Lopez, If I Had a Hammer. Guten Morgen mit Radio Tirol. Der Donnerstag schon.

0: Dr. Christian begleitet uns ein Stück weit hinein in den Donnerstag. Christian Theiner hier bei uns auf Radio Tirol. Er hat Musik made in Südtirol dabei. Schönen guten Morgen von mir, Deborah Sparber. Der abnehmende Mond im Wassermann heute.
1: Wer offen für Veränderungen ist, kann Schwung in den Alltag bringen. Es ist ein guter Tag, um Ordnung zu schaffen und Altes loszulassen. Es wird Platz gemacht für neue Ideen und kreative Lösungen. Deshalb bieten sich auch Reparaturen im Haus an. Gartenarbeit verschieben wir etwas, vor allem größere Projekte. Jetzt steht eher unsere soziale Seite im Vordergrund. Das Treffen mit Freunden, Ausflüge oder auch Reisen. Wir genießen das Freiheitsgefühl.
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Mit Schwung rein in den Donnerstag und auch mal weniger Schwung. Auf einem guten Kaffee. Frühstück mit uns, mit Brian Adams auf Radio Tirol. 6:30, schönen guten Morgen.

0: Die schönste Musik aller Zeiten. Guten Morgen mit Radio Tirol. Peter Schilling gleich bei uns. Take That sind mit dabei. 6.33 Uhr.
1: 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Guten Morgen, ich bin Wilhelm Schatzer. Die Aufräumarbeiten nach der großen Mure vom Sonntag in Meran gehen weiter. Immer noch sind 13 Menschen evakuiert. Die Straße nach Schenna wird dort aber heute ab 17 Uhr geöffnet. Gestern sind neue Gewitter über Südtirol hinweggezogen, die wieder zu zahlreichen Feuerwehreinsätzen geführt haben. Der Zugang für Zivilinvaliden zu öffentlichen Verkehrsmitteln wird erleichtert. Der Landtag hat einem Antrag vom Team K-Abgeordneten Alex Bloner zugestimmt. Ab einer Invalidität von 67% kann man nun gratis fahren. Abgelehnt hat der Landtag hingegen eine eigene Südtiroler Energiebehörde. Die Südtiroler Freiheit hatte das gefordert, um die Strompreise selber festlegen zu können. Der Tiroler Immobilieninvestor Rene Benko steht heute wegen betrügerischem Konkurs vor dem obersten Gericht in Wien. Ihm wird vorgeworfen, bewusst Vermögen beiseite geschafft zu haben. Und bei der Fußball-WM stehen drei weitere Mannschaften im Achtelfinale. England, Belgien und die USA haben ihre Spiele gewonnen.
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0: Ja, im ersten Frühverkehr, da läuft's aber nach den Gewittern von gestern die Nachwehen heute. Vivian Dockler.
3: Im Fitschgau, da fährt aktuell kein Zug zwischen Laas und Malz wegen einer Störung an der Oberleitung. Sie kommen mit Schienenersatzbussen weiter. Und weiter gesperrt bis nächste Woche bleibt die Haflinger Straße ab der Talstation Meran 2000 und Hafling. Ab 17 Uhr wieder geöffnet die Meraner Umfahrung. Es laufen die letzten Aufräumarbeiten nach der Mure. Vizekommandant der Freiwilligen Feuerwehr Freiberg, Martin Hofer.
4: Wir werden uns konzentrieren auf der Katzensteinstraße, der was von Schiestand weg gesperrt bleibt, zusammen weiterzuarbeiten. Es ist viel Material noch vorhanden, aber wir kommen gut weiter.
3: Wir halten Sie natürlich auf dem Laufenden. Bis dahin wünschen wir noch allen Einsatzkräften eine gute Arbeit und Ihnen unterwegs gute Fahrt.
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3: Eine Jacke darüber hatten wir auch schon lange nicht mehr. Es hat ordentlich aufgefrischt seit gestern. 12 Grad meldet Bruneck und Brixen, Sterzing 13, Bozen 16 und auch Meran meldet 13 Grad. Es weht weiter der frische Nordföhn. Vor allem in den nördlichen Tälern steigen die Temperaturen deshalb nur kaum auf maximal 23 Grad. Feiner wird es im Unterland bei bis zu 32 Grad.
0: Schönen guten Morgen.
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0: Neue Deutsche Welle Deluxe, Major Tom Peter Schilling hier bei uns auf Radio Tirol. Einen schönen guten Morgen.
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0: Ja, Frau Holle hat sich nochmal gemeldet. Dieser Juli hat es in sich, Vivian Dogler.
2: Die geistrige Kaltfront, die hat neben viel Regen kurzzeitig auch starken Schneefall gebracht, bis auf 2700 Meter, auf dem Stilfser Joch zum Beispiel. Die Temperaturen sind in kurzer Zeit mit aufziehenden Gewittern teils stark gesunken. Windbrixen, da fiel es von 32 Grad auf einmal auf 16 Grad. Mit heute kehrt die Sonne aber wieder zurück und mit ihr auch die 32 Grad im Unterland. Frischer das Wipptal bei maximal 23 Grad.
0: Und nächste Woche, bisschen spoilern, schaut's nach der nächsten Hitzewelle aus, gell? Ich sage ja nur...
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0: Kim Wilde, Cambodia. Schönen guten Morgen und wir haben schon Donnerstag.
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0: Guten Morgen. In Miranda rattern bald schon die Bagger wieder. Die Aufräumarbeiten laufen auf Hochtouren. Guten Morgen ins ganze Land. 7 Uhr. 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
1: Meran, Aufräumarbeiten nach Unwetter gehen voran. Südtirol bekommt keine eigene Energiebehörde. Das Wetter, sonnig wird es. Ich bin Wilhelm Schatzer. Guten Morgen.
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1: Im Burggrafenamt kehrt langsam wieder Normalität ein. Ab heute um 17 Uhr wird dort die Straße nach Schenna wieder für den Verkehr geöffnet. Es laufen aber immer noch Aufräumarbeiten, Marlies Winkler.
3: Ja, nach der großen Mure vom Sonntag sind in Meran noch Wehrleute im Einsatz. Sie befreien die Häuser mit Baggern und Schaufeln noch von Geröll und Schlamm. 13 Anrainer sind noch immer evakuiert. Sie konnten noch nicht in ihre Wohnungen zurückkehren. Gestern sind wieder große Gewitterfronten mit Starkregen und Wind durchgezogen. Südtirols Feuerwehren hatten also wieder viel zu tun. Sie sind zu über 50 Einsätzen ausgerückt. Im Burggrafenamt gingen am Nörderberg bei einer Durns Muren nieder. In Bozen wurden Keller und Garagen überflutet und im Eisacktal stürzten Bäume um und Äste brachen ab. Überall blieb es bei Sachschäden. Verletzt wurde niemand.
1: Südtirol bekommt keine eigene Energiebehörde. Die Südtiroler Freiheit hatte das gefordert. Südtirol produziert viel Strom aus Wasserkraft. Wir zahlen aber hohe Strompreise, weil diese an den Gaspreis gekoppelt sind. Mit einer Landesenergiebehörde könnte man eigenständig die Strompreise festlegen, sagte die Südtiroler Freiheit. Energielandesrat Brunner erklärte hingegen, dass solche regionalen Energiebehörden nach einem Urteil des Verfassungsgerichts nicht möglich sind. Und der Landtag hat den Antrag abgelehnt. Angenommen wurde dagegen ein Antrag vom DIN-K-Abgeordneten Alex Blohner. Damit können in Zukunft mehr Zivilinvaliden gratis mit öffentlichen Verkehrsmitteln in Südtirol fahren. Bisher lag die Schwelle für den Südtirol Pass Free bei 74% Invalidität. Nun wird die Schwelle auf 67% gesenkt. Der Fall des Tiroler Immobilieninvestors Rene Benko landet heute vor dem obersten Gerichtshof in Österreich. Es geht um betrügerischen Bankrott. Benko wird vorgeworfen, bewusst Vermögen beiseite geschafft zu haben, um Gläubiger um ihr Geld zu bringen. Er soll seiner Mutter 300.000 Euro geschenkt haben, anstatt sie den Gläubigern zu zahlen. Im Oktober ist Benko in erster Instanz schon zu 2 Jahren Haft verurteilt worden. Benko sitzt noch immer in Innsbruck in Untersuchungshaft. Er kommt nicht zur Verhandlung nach Wien. Und wir schauen noch zur Fußball-WM. 3 weitere Mannschaften stehen im Achtelfinale. Und zwar sind das England durch einen 2:1-Sieg gegen Kongo, Belgien nach einem 3:2 gegen Senegal und auch die USA sind weiter. Sie haben gegen Bosnien 2:0 gewonnen. Sonnig wird's heute und durchschnittlich warm. Gleich mehr zum Wetter.
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0: Die morgendlichen Sonnenplatzeln heute. Wir haben sie, Vivian Dogler.
11: In Naturns oder auf dem Ritten, da strahlt die Sonne in der Osthälfte. Trüben Wolken und Nebel noch die Aussicht. In Brunneck, Doblach und Sechsten zum Beispiel. Auch die lösen sich am Vormittag auf. Mit Nordföhn steigen die Temperaturen auf maximal 23 Grad im Wipptal und 32 Grad im Unterland. Windig ist es dazu in Saluren bei 17 Grad, St. Martin in Passaia meldet 18, Antholz 8 und Flersch 11 Grad.
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11: Jetzt läuft es noch gut auf den Hauptverbindungen mit Überlastungsstaus, ist aber auch heute in Meran zu rechnen. Bis 17 Uhr bleibt die Meraner Umfahrung noch gesperrt. Und auch die Haflinger Straße ist für fast 2 Wochen nicht befahrbar nach der Mure. Im Finchgau, da gibt es aktuell Störungen im Bahnverkehr. Seit gestern Abend fahren zwischen Lars und Malz Schienenersatzbusse. Auf der Brennerautobahn ist alles okay. Gute Fahrt.
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0: Schönen guten Morgen. Also die Mama vom Diego, gell, hat ganz schön Augen gemacht, als ihr Bub vom Friseur heimkommt und komplett kurze Haare hat. 40 Zentimeter sind ab. Diego hat seine Haare gespendet für Perücken für krebskranke Kinder. Warum er das gemacht hat und warum er unbedingt möchte, dass wir das auch machen. Diego, bei uns, nach nur zwei Hitlängen.

0: Alan Sorrenti. Guten Morgen, Radio Tirol um 7:12. Grüße von mir, Deborah Sparber. Wie fühlt sich ein 13-Jähriger, der seine Haare von mega lang auf quasi null abschneiden lässt?
1: Glücklich. Endlich froh, dass die Haare weg sind. Ich bin halt froh, dass es jemand anders hat.
0: 40 cm Haare sind ab. Der Diego aus Klausen schenkt Lebensfreude, Mut, Hoffnung durch seinen Haarschnitt. Spendet seine Haare an krebskranke Kinder. Über 3,5 Jahre hat er sie einfach wachsen lassen.
1: Nach der Erstkommunion war ich halt zu faul, zum Friseur zu gehen. Dann ist er halt wachsen gelassen. Nach einer Zeit hat halt meine Mama gesagt, so jetzt aber halt, ich soll sie spenden lassen. Und seitdem ist er wachsen gelassen. Ich bin da früh halt eben durch die Hochfahren, weil sie im Weg sind. Und wird es halt ungewöhnt sein.
0: Ja, jetzt ist nichts mehr da. Friseurin Tina Hinteregger war natürlich Feuer und Flamme, als der Diego gemeint hat, weg damit.
2: Es ist für mich eigentlich eine Nullgeschichte. Mir ist das ganz wichtig, dass ich die Möglichkeit habe und nutze ich es aus. Ich schneide die Haare ab, dann verpacke ich sie, gebe sie ab in eine Apotheke und die gehen dann weiter zum Verarbeitung. Ich freue mich voll, dass das Leid gibt, was das tun und das ist für einen guten Zweck. Deswegen ist das eine schöne Sache.
0: Total mega Aktion von der Tina natürlich und vom Diego vor allem. Und die Augen vom Diego, wie sie strahlen, wie die Haare abgeschnitten werden. Das Video bei uns auf den Socials. Starten Sie gut in den Donnerstag mit der schönsten Musik aller Zeiten.

0: Simply Red auf einen Café mit Radio Tirol. Schönen guten Morgen um 20 nach 7. Den Kaffee trinken Sie in aller Ruhe und wir erledigen für Sie den Rest. Unser tägliches Morgen-News-Update. Das erste Klicken und Blättern übernehmen wir sehr gerne.
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0: Ach, diese frische Luft, fein durchatmen. Die Gewitter gestern sorgen für Frische nach der Hitze, aber es ist schon auch wieder ordentlich zur Sache gegangen. Unser Redaktionsleiter Daniel Reiner.
2: Guten Morgen. Über 50 Feuerwehreinsätze. Ganz oben gerade der Titel bei Rhein-News-Idee. Vor allem überflutete Keller und Straßen, umgestürzte Bäume und kleinere Muren hielten die Einsatzkräfte auf Trab. In Aturns zum Beispiel wurden mehrere Straßen verschüttet. Dazu kamen Sturmböen von bis zu 88 Stundenkilometern. Die gute Nachricht, die Hitzewelle ist vorerst vorbei. Die Temperaturen sind ordentlich gesunken. In Bozen wurden heute am Morgen nur noch 16 Grad gemessen, in Meran 13,5 und in Bruneck 12 Grad. Den Schneefall gestern Nachmittag am Stilfser Joch sehen wir auf Südtirol News.
0: Ja, die heftigen Gewitter, besonders die Muren bei Meran, sind auch heute wieder großes Thema.
2: Südtirol wird Kalabrien, der große Titel der neuen Südtiroler Tageszeitung. Extreme Hitze, Muren und eigene Wasserkraft, lesen wir weiter. Südtirol stehe im Kampf gegen den Klimawandel vor einer Bewährungsprobe. EURAG-Koordinator Max Zebisch im Interview: Wenn wir es nicht schaffen, dann schafft es niemand.
0: Armut in Südtirol ist verbreiteter als viele glauben.
2: Ja, deshalb soll der Armut in Südtirol der Kampf angesagt werden. Der Titel der Tageszeitung Dolomiten. Der Dachverband für Soziales und Gesundheit hat gemeinsam mit 22 Organisationen ein neues Armutsnetzwerk gegründet. Es soll helfen, Armut früh zu erkennen und zu verhindern. In Südtirol gelten mehr als 105.000 Menschen als armutsgefährdet. Armut braucht gemeinsame Verantwortung, das ist der Titel auf Salto.it zu diesem neuen Netzwerk.
0: Ja, Diskussionen heute am Donnerstag über Spritzmittel, Pflanzenschutzmittel.
2: Zweifel am Gift, der Titel des Wochenmagazins FF. Fluazinam, das wird gegen Pilzkrankheiten wie Apfelschorf eingesetzt, steht in der Kritik. Wissenschaftler bezweifeln die Grundlage seiner EU-Zulassung und verweisen auf mögliche Auswirkungen auf die Gehirnentwicklung in Tierversuchen. Behörden prüfen die Vorwürfe. Die Debatte kommt zu einem Zeitpunkt, an dem die EU über schnellere Zulassungsverfahren für Pflanzenschutzmittel diskutiert.
0: Und noch der sportliche Blick hin zur Fußball-WM. Heute Abend Spitzenspiel Österreich gegen Spanien.
2: Ja, da ist die Vorfreude bei unseren Nachbarn stark zu erkennen. Heute könnt ihr Geschichte schreiben auf Krone.at oder Österreich hofft auf Sternstunde auf ORF.at. Dann überall der Appell des Bundespräsidenten Van der Bellen an die Eltern, dass die Kinder heute doch etwas länger aufbleiben könnten. Los geht's mit Österreich gegen Spanien um 21 Uhr, danach Portugal gegen Kroatien und dann noch Schweiz gegen Algerien. Noch die Spiele von gestern. England ist weiter 2-1 gegen die Demokratische Republik Kongo. Belgien ist weiter 3-2 nach Verlängerung gegen Senegal. Und USA gewinnt 2-0 gegen Bosnien-Herzegowina.
0: Top informiert mit uns, mit Radio Tirol, natürlich auch morgen wieder um diese Zeit. 7:30.
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6: Ihr habt einen Monsterfilm geschrieben?
7: Hey, Computer Kaiju!
6: Sehr gut, und was nimmt ihr als Monster?
5: Aha. Also beschwören die Minions ein Monster für ihren Film.
7: Ja, ich bin frei!
5: Doch dieses Monster ist zu wenig gruselig, also geht die Suche weiter.
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Großartiger Walter Marton, vor allem unvergessen. Mit ganz viel Musik für Ihren Donnerstagmorgen hier auf Radio Tirol. Gleicher Tina Turner, The Next Drake Band. Aha, Creedence. Was für eine halbe Stunde Musik bei uns. Und hier die Everly Brothers zum Einsteigen ins Auto und losstarten.

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2: Kurz nach 7:30, guten Morgen.
3: 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Guten Morgen, ich bin Wilhelm Schatzer. In Bozen herrscht Wohnungsnot und es gibt nur wenige Zonen, wo es möglich wäre, neue Wohnungen zu bauen. Jetzt hat der Bürgermeister ein Areal am Bozener Boden im Visier. Beim allgemeinen Lagerhaus in der Schlachthofstraße könnten neue Wohnungen entstehen, kündigt Cora Ratti an. Die Aufräumarbeiten nach der großen Mure vom Sonntag in Meran gehen voran. Die Straße nach Schenna wird dort heute ab 17 Uhr geöffnet. Gestern sind neue Gewitter über Südtirol hinweggezogen, die wieder zu zahlreichen Feuerwehreinsätzen geführt haben. Der Zugang für Zivilinvaliden zu öffentlichen Verkehrsmitteln wird erleichtert. Der Landtag hat einen Antrag vom Team K-Abgeordneten Alex Blunert zugestimmt. Ab einer Invalidität von 67% kann man nun gratis fahren. Im Iran-Krieg gibt es positive Nachrichten. Die USA und der Iran kommen bei ihren Verhandlungen offenbar weiter. Das berichten die Vermittlerländer Katar und Pakistan. Zur Fußball-WM. Heute Abend ist wieder Österreich dran im 16. Finale gegen Spanien. Wie wichtig das für Österreich ist, zeigt ein Aufruf von Bundespräsident Alexander Van der Bellen. Er hat die Eltern aufgerufen, ihre Kinder länger aufbleiben zu lassen, damit sie das Spiel schauen können.
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2: Vor allem der Meraner Frühverkehr hat es heute wieder in sich. Die vielen Umleitungen, Vivian Dogler.
4: Wegen der gesperrten Meraner Umfahrung fängt es schon jetzt an zu stauen auf den Ausweichstrecken. Vor allem vom Dorf Tirol und Bassayerdal Richtung Meran. Aber die guten Nachrichten für später. Ab 17 Uhr kann die Straße wieder geöffnet werden. Die Haflinger Straße, die bleibt gut 2 Wochen noch zu zwischen Labers und Hafling. Die Aufräumarbeiten ziehen sich weiter. Die Mure hat die Straße stark beschädigt. Wie uns der Straßendienst mitteilt, sollte die Straße Ende der nächsten Woche einspurig geöffnet werden. Ausweichen geht nur über Föhran und Mölten. Gut 45 Minuten länger sind sie hier unterwegs. Weiter im Berufsverkehr füllen sich die Straßen im Unterland zwischen Leifers und Bozen Süd. Auf der Brennerautobahn, da läuft's.
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4: Wind sei Dank, können wir jetzt schon die Sonnenbrille rausholen. In St. Pauls in Eppern, wo wir 15 Grad messen, 12 sind es in Wiesen, 11 in Unserfrauenschnals und 10 Grad in Niederdorf. Die Restwolken haben sich noch im Bustertal versammelt, wo es langsam auflockert. Föhnig wird es in den nördlichen Tälern und deshalb auch nicht mehr so heiß bei 23 Grad maximal. Im Unterland, da knacken wir die 30 bei bis zu 32 Grad. Für die ganze restliche Woche ist der Gang ins Schwimmbad oder das Sonnenliegen fix. Es bleibt sonnig und die Temperaturen steigen wieder.
2: Und Sie daheim, gell, beim Frühstücken, okay, den Kindern schon zuhören, aber ein bisschen aufpassen auch. Die gelben Wesen tauchen bald bei uns auf. Minions Kinozeit hier auf Radio Tirol. Also schnell anrufen, wenn Sie sie hören und Kinokarten gewinnen für die ganze Family. Guten Morgen.
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0: Wir haben noch ganz viele Plätze für Sie, unter anderem für den Simon aus Latzfons. War gerade eben der schnellste. Guten Morgen, hoi.
1: Hoi, Maus.
0: Du, Popcorn süß oder salzig?
1: Salzig.
0: Okay. Sitzplatz extra groß, extra gepolstert oder Normalplatz für die?
1: Nein, nicht hart.
0: Perfekt, super. Dann morgen 18 Uhr, Bozen Cineplex, du mit deinen Kollegen, schätze, oder?
1: Ja, ich weiß nicht, vielleicht geht es in der Mama.
0: Mit den Neffen?
1: Ja.
0: Okay. Ah, du bist ja netter.
1: Ja. Was? Danke.
0: Ja, super. Der Simon und Sie sind auch noch dran. Auch Sie schnappen sich Ihre VIP-Tickets. Morgen Abend geht's gemeinsam ins Kino. 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

0: Feines, gell? Dann Wäsche gewaschen, gebügelt. Hotel Mama ist schon was Feines und taugt ganz vielen jungen Leuten, vor allem den Jungs. Söhne leben deutlich länger zu Hause als Töchter, sagt eine neue deutsche Umfrage. Und wie läuft's bei uns?
1: Ich bin mit 25 ausgezogen, also 15 Jahre her.
2: Ich bin mit 21 ausgezogen, aber ich bin Studentin in einer anderen Stadt und bin halt mit 41 Jahren daheim.
3: Ja, 23. Ich habe dann bald geheiratet, folgedessen ist selber Grund da gewesen, dass ich ausgezogen bin.
0: Ja, meist ist bei den jungen Leuten heute nicht Bequemlichkeit der Grund, Geld ist oft der Grund. Zu teuer einfach.

0: Rod Stewart, Adriano Celentano, Nancy Sinatra hat Lee Hazelwood dabei. Das ist der Donnerstag, Radio Tirol um 8. Zeit für Nachrichten.
1: Bozen, Bürgermeister schlägt Lagerhausareal als Wohnbauzone vor. Österreich, Bundespräsident ruft zum Fußballschauen auf. Das Wetter sonnig. Ich bin Wilhelm Schatzer. Guten Morgen.
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1: In Bozen herrscht Wohnungsnot und es gibt nur wenige Zonen, wo es möglich wäre, neue Wohnungen zu bauen. Die Gemeinde Bozen hat jetzt ein Areal im Bozener Boden im Visier. Marlies Winkler.
3: Ja, beim allgemeinen Lagerhaus in der Schlachthofstraße sollen neue Wohnungen entstehen. Das kündigt der Bozner Bürgermeister Claudio Corarati an. Dort stehen 12.000 Quadratmeter zur Verfügung und die Zone sei gut angebunden an die Stadt und den öffentlichen Verkehr. Allerdings muss der Betrieb vorher erst noch in ein anderes Gebäude übersiedeln. Darüber muss die Gemeinde erst noch mit den Betreibern und der Handelskammer sprechen. Eigentlich sollte in Bozen hinter dem Bahnhof eine neue Wohnzone entstehen. Weil das aber doch Jahre dauert, muss die Gemeinde für die Wohnungsnot eine schnellere Lösung finden.
1: Die Aufräumarbeiten nach der großen Mure vom Sonntag in Meran gehen voran. Langsam kehrt wieder Normalität ein. Ab heute um 17 Uhr wird dort die Straße nach Schenna wieder für den Verkehr geöffnet. Indes sind gestern wieder Gewitter mit Starkregen und Wind über Südtirol hinweggezogen. Die Feuerwehren hatten wieder viel zu tun. Sie sind zu über 50 Einsätzen ausgerückt. Zivilinvaliden können gratis mit öffentlichen Verkehrsmitteln in Südtirol fahren. Bisher lag die Schwelle für den Südtirol Bus Free bei 74% Invalidität. Jetzt hat der Landtag auf Antrag vom Team K-Abgeordneten Alex Blohner die Schwelle auf 67% gesenkt. Davon dürften viele Betroffene profitieren, die bisher ausgeschlossen waren. Im Iran-Krieg gibt es positive Nachrichten. Die USA und der Iran kommen bei ihren Verhandlungen offenbar weiter. Das berichten die Vermittlerländer Katar und Pakistan. Bei den indirekten Gesprächen in Katar habe es positive Fortschritte gegeben. Die Vermittler haben sich darauf geeinigt, dass es weitere Gespräche geben wird, und zwar so bald wie möglich nach der Beerdigung von Ali Khamenei. Der oberste Führer des Iran ist bei Angriffen von den USA und Israel getötet worden. Sein Begräbnis soll in einer Woche am 9. Juli stattfinden. Bei der Fußball-Weltmeisterschaft stehen nun auch Belgien, England und die USA im Achtelfinale. Und heute Abend findet das Spiel Österreich gegen Spanien statt. Der österreichische Bundespräsident Alexander Van der Bellen hat vor diesem Match eine ungewöhnliche Bitte. In einer Ansprache an die Eltern sagte er, sie sollten heute Abend die Kinder länger aufbleiben lassen, damit sie das Spiel schauen und das österreichische Team anfeuern können. Denn solche Erinnerungen nehme man ein Leben lang mit, sagte Van der Bellen. Das Spiel beginnt um 21 Uhr. Sonnig wird's heute. Wie weit die Temperaturen steigen, hören Sie gleich.
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0: Ja, schönes Sommerwetter bekommen wir heute. Nicht zu viel und nicht zu wenig, wie Winterklar.
6: Einfach mal nur Sonne mit Nordföhn. Nur morgen wird es im Norden kurz wechselhaft, aber dann wieder zum Wochenende strahlendes Sommerwetter zwischen 26 und 32 Grad. Heute halten sich die Temperaturen im Norden zurück. Maximal 23 Grad werden es, im Süden bis zu 32 Grad. In Franzensfeld messen wir bei Föhn 16 Grad, in Gargazun 14, in St. Peter-Vilnis 13 und in Hintermachtel 8 Grad.
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6: Zu Wartezeiten im Berufsverkehr jetzt kommt's auf der Basseirer Staatsstraße bei Meranstadt einwärts. Es staut bis auf die Cavourstraße. Ab 17 Uhr wird dann die Meraner Umfahrung wieder geöffnet. Weiter gesperrt. Bis Ende nächster Woche bleibt die Haflinger Straße zwischen Labers und Hafling. Es laufen die Aufräumarbeiten. Im Überätsch Richtung Bozen Stop and Go auf der Mendelbassstraße zwischen St. Michael und dem Billhof. Bei Bozen Süd füllen sich die Straßen vom Unterland kommend. Und auf der Brenner Startstraße im Eisacktal verlieren sie ein paar Minuten an der Baustelle in Waldbruck. Von der Brenner Autobahn werden uns keine Störungen gemeldet. Eine gute Fahrt.
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0: Hallo ins Land, schönen guten Morgen am Donnerstag heute. Ja, zur Mure nach Meran schaut er hin und schnauft ganz tief ein, der Christian. Schüttelt auch den Kopf. Letztes Jahr hat eine Mure sein Hab und Gut im Passaiertal erwischt. Wie dankbar er bis heute ist für die Hilfe, die ihn erreicht hat, er erzählt uns sehr, sehr gerne. In gut einer Viertelstunde als Mutmacher sozusagen. Schönen guten Morgen.

genau der richtige Rhythmus hier auf Radio Tirol, um durchzustarten. Der Donnerstag mit uns, mit der schönsten Musik aller Zeiten. Zeit noch auf ein Café mit Rod Stewart. Rhythm of my heart.

0: der Sommer in Musik verpackt hier auf Radio Tirol. Schönen guten Morgen gleich. Madonna, Mango, Jerry, Real Life sind mit dabei. Guten Morgen von mir, Deborah Sparber. Es sind diese einzigartigen Momente, die aus einer Katastrophe dann noch immer wieder was Positives rausholen. Die Feuerwehrleute in Meran haben gestern ein Aquarium aus den Schlammmassen gezogen. Die Fische leben. Der Christian kann beim Anblick der Moore nur weiterhin tief einatmen. Er zeigt bis heute seine Dankbarkeit. Ihn hat es letztes Jahr erwischt, daheim im Pasayatal. Hab und Gut verschüttet. Radio Tirol-Reporter Thomas Angerer trifft ihn nach einem Jahr heute.
1: Die Wucht der Zerstörung ist auch ein Jahr danach überall zu sehen. Die Brücke über den Bach ist notdürftig mit Betonwänden gesichert, die Zufahrt provisorisch. Christian Mart hat auch die letzten Unwetter angespannt erlebt.
2: Man macht sich schon Gedanken, aber beim Wetter kann man nicht anschaffen. Und wo es uns eigentlich zurückgeblieben ist, ist die Hilfsbereitschaft der ganzen Bevölkerung.
1: Das wünscht Mart auch den Betroffenen in Sinnig. Diese Nähe und Verbundenheit hilft über den ersten Schock hinweg.
2: Es ist ja traurig gewesen, die Mauer in Betrieb und hin und her, aber der Zusammenhalt für die ganze Bevölkerung, für die ganzen freiwilligen Helfer, was wir auch gehabt haben, es war einfach ein gigantisches Gefühl.
1: Nach der Verwüstung wieder aufstehen und weitermachen. Bei Christian und seiner Familie war bald auch dieser Wille wieder da.
2: Ich habe es mir eigentlich einfacher vorgestellt, aber wir können wieder normal arbeiten. Die Zufahrten sind ja ein bisschen beengt, aber nein, es läuft.
1: Die Mure hatte das ganze Sägewerk erfasst, vieles wurde mitgerissen. Aber das, was jetzt in Sinnig passiert, sagt Mart, ist um einiges schlimmer.
2: Also die ganzen Erinnerungen, was da in dem Haus drin gewesen sind, die sind irgendwie, man weiß ja nicht genau. Die materielle Schoten kann man alles ersetzen.
1: Es wird Kraft benötigt, um wieder auf die Beine zu kommen, das weiß Christian. Wichtig ist da wohl, dass die Betroffenen nicht alleine gelassen werden.
0: Ja, einzigartig nach wie vor dieser Zusammenhalt. Wir Radio Tirol ein Danke an alle, die mithelfen, aufräumen und einfach nur da sind.
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ist La Bonita Madonna und was sie immer getragen hat, wurde sofort zum Trend. Das rote Flamenco-Kleid in La Isla Bonita, Sommer 1986, der Sommerhit. Schönen guten Morgen mit Radio Tirol.

0: Send Me an Angel, real life hier auf Radio Tirol. Gleich Kerstin Ott und Sweet. Guten Morgen, 8:45.
1: 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Guten Morgen, ich bin Wilhelm Schatzer. In Bozen herrscht Wohnungsnot und es gibt nur wenige Zonen, wo es möglich wäre, neue Wohnungen zu bauen. Jetzt hat der Bürgermeister ein Areal am Bozener Boden im Visier. Beim allgemeinen Lagerhaus in der Schlachthofstraße könnten neue Wohnungen entstehen, kündigt Corerati an. Die Aufräumarbeiten nach der großen Mure von Sonntag in Meran gehen voran. Die Straße nach Schenna wird dort heute ab 17 Uhr geöffnet. Gestern sind neue Gewitter über Südtirol hinweggezogen, die wieder zu zahlreichen Feuerwehreinsätzen geführt haben. Morgen gibt es in Österreich wieder die Aufnahmetests für das Medizinstudium. Auch viele Südtiroler nehmen wieder daran teil. Und die Chancen stehen für Kinder aus Akademiker- oder Ärztefamilien besonders gut. Fast die Hälfte gibt an, dass sie eine Ärztin oder einen Arzt in der Verwandtschaft haben. Vor einer Woche ist Venezuela von verheerenden Erdbeben erschüttert worden. Mittlerweile ist die Zahl der Toten auf 2.300 gestiegen. 11.000 Menschen sind verletzt und Zehntausende werden noch vermisst. Zur Fußball-WM. Heute Abend ist wieder Österreich dran im 16. Finale gegen Spanien. Der österreichische Bundespräsident Alexander Van der Bellen hat die Eltern aufgerufen, ihre Kinder länger aufbleiben zu lassen, damit sie das Spiel schauen können.
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0: Meran und drumherum schwitzt auch heute im Berufsverkehr, wie Vivien Dockler.
3: Auf der Stadtzufahrt von der Passaro Staatsstraße kommen Staus fast 1 Kilometer. Dazu auch in der Cavourstraße und in der Romstraße stadteinwärts. Heute sind das noch die Ausweichstrecken für die gesperrte Meraner Umfahrung. Die wird ab 17 Uhr wieder für den Verkehr geöffnet. Die Aufräumarbeiten auf der Haflinger Straße, die dauern noch an. Bis Ende nächster Woche wird versucht, den Abschnitt zwischen Labers und Hafling einspurig zu öffnen. Sonst schaut's gut aus im Berufsverkehr. Grünes Licht auch von der Brenner Autobahn.
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3: Badetasche und Rucksack schon zusammengekramt, dann kann's losgehen. Ein paar Pfützen unterwegs trocknen heute noch auf. Aber Windjacke wäre gut im Wipptal. Bei Nordföhn schaffen's die Höchstwerte auf maximal 23 Grad. Schon feiner im Unterland bei 32 Grad. In Naturns messen wir jetzt 19 Grad, in Völz am Schlern 15, in Ridnau 13 und in Mühlwald 12 Grad. Am morgigen Freitag geht's sonnig weiter, aber ein paar Wolken schleichen sich dazu. Im Norden kann's ganz vereinzelt noch regnen. Es wird aber wieder wärmer bei 25 bis 32 Grad.
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Und natürlich Status Quo. 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

0: den Ort hier bei uns und ihr neuer Song ist schon mit dabei in der Radio Tirol Schlagerparade mit mir, Deborah Sparber. Dann morgen Abend wieder ab 19 Uhr. Schönen guten Morgen.
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0: Ja, wir schauen uns Ihre Sterne gerne an. Vivian Dogler.
2: Guten Morgen.
0: Los geht's.
1: Wieder.
2: Sie sind kein stiller Beobachter, Sie sind aktiv dabei.
1: Stier.
0: Machen Sie Ihren Sorgen einfach mal richtig Luft.
1: Zwilling.
2: Mit Ihrem Humor nehmen Sie den Wind aus den Segeln, Sie lockern den Tag auf.
1: Krebs.
0: Ihre Motivation wird heute ein bisschen auf die Probe gestellt. Geben Sie besonders jetzt Gas.
1: Löwe.
2: Reden Sie nicht aneinander vorbei. Hören Sie Ihrem Gegenüber genau zu.
1: Jungfrau.
0: Wichtige Entscheidungen brauchen halt Zeit.
1: Waage.
2: Laden Sie sich nicht zu viel auf. Was geschafft ist, ist geschafft.
1: Skorpion.
0: Sie spielen heute ganz vorne mit dabei.
1: Schütze.
2: Ein wenig dem Glück nachhelfen. Schadet nie. Versuchen Sie es.
1: Steinbock.
0: Ihre Vorhaben setzen Sie heute in die Tat um.
1: Wassermann.
2: Sie denken an alte Freunde? Dann ran ans Telefon.
1: Fische.
0: Überdenken Sie nicht zu viel, handeln Sie einfach.
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0: Es ist der Donnerstag, 9 Uhr, Zeit für Nachrichten hier bei uns auf Radio Tirol.
1: Bozen, Bürgermeister schlägt neue Wohnbauzone vor. Medizinstudenten kommen selber oft aus Arztfamilien. Das Wetter sonnig. Ich bin Wilhelm Schatzer. Guten Morgen.
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1: In Bozen herrscht Wohnungsnot und es gibt nur wenige Zonen, wo es möglich wäre, neue Wohnungen zu bauen. Die Gemeinde Bozen hat jetzt ein Areal am Bozener Boden im Visier. Beim allgemeinen Lagerhaus in der Schlachthofstraße sollen neue Wohnungen entstehen. Das kündigt der Bozener Bürgermeister Claudio Corarati an. Es stehen 12.000 Quadratmeter zur Verfügung und die Zone sei gut angebunden an die Stadt und den öffentlichen Verkehr. Allerdings muss der Betrieb vorher erst noch in ein anderes Gebäude übersiedeln. Eigentlich soll in Bozen hinter dem Bahnhof eine Wohnzone entstehen, weil das aber noch Jahre dauert, muss die Gemeinde eine schnellere Lösung gegen die Wohnungsnot finden. Morgen gibt es in Österreich wieder die Aufnahmetests für das Medizinstudium. Auch viele Südtiroler nehmen wieder daran teil. Und die Chancen stehen für Kinder aus Akademiker- oder Ärztefamilien besonders gut. Fast die Hälfte gibt an, dass sie eine Ärztin oder einen Arzt in der Verwandtschaft haben. Insgesamt gibt es um die 2000 Studienplätze zu vergeben für mehr als 17.000 Bewerberinnen und Bewerber. Wie bei uns in Trentino-Südtirol wird es auch in Friaul, Julisch-Venetien bald wieder Provinzen geben. Der Regionalrat dort hat jetzt dafür gestimmt. Damit entstehen 4 neue Provinzen, Görz, Pordenone, Triest und Udine. Die Bürgerinnen und Bürger wählen ihre Vertreter dann direkt, wie wir es in der Provinz Bozen machen. Sie bekommen so also mehr Autonomie. Das Gesetz kann sofort umgesetzt werden, denn das Parlament in Rom hat schon zugestimmt. Die Provinzen waren erst vor 10 Jahren mit einer Verwaltungsreform abgeschafft worden. Nach dem heftigen Erdbeben in Venezuela ist die Zahl der Todesopfer auf 2.300 gestiegen. 11.000 Menschen sind verletzt, 10.000 weitere werden noch vermisst. Die Rettungsarbeiten gehen weiter und es wird noch nach Überlebenden gesucht, auch wenn die Chancen immer schlechter stehen. Zu den Erdbeben ist es letzte Woche gekommen, seitdem hat es fast 800 Nachbeben gegeben. Zur Fußball-WM. Heute Abend ist wieder Österreich dran im 16. Finale gegen Spanien. Der österreichische Bundespräsident Alexander Van der Bellen hat vor diesem Match eine ungewöhnliche Bitte. In einer Ansprache hat er die Eltern aufgerufen, ihre Kinder länger aufbleiben zu lassen, damit sie das Spiel schauen können. Das Spiel beginnt um 21 Uhr. Nach der Abkühlung wird's heute wieder angenehm. Gleich mehr zum Wetter.
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7: Die Wolken machen sich aus dem Staub wie ein Tockler.
8: Über dem Bustertal lockert es auf und teilweise ist es auch schon wolkenlos. Zum Beispiel in Bozen oder beim Kalterer See. Top Badewetter, der See hat eine feine Temperatur von 26 Grad. Wärmer als die Außentemperatur, in Oberplanitzing hat es 18 Grad. Pfunders meldet 11, Laas 17 und Neustift 15 Grad. Am Nachmittag erwarten wir bei Nordföhn 23 bis 32 Grad. Morgen am Freitag steigen die Temperaturen ein bisschen weiter an, zwischen 25 und 32 Grad. Dazu Sonne mit ein paar Wolken am Alpenhauptkamm. Dort kann es zwischenzeitig ein paar Tropfen regnen. Am Wochenende wird es richtig sonnig. Vor allem das Samstag oft wolkenlos.
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8: Achtung Unfall in Eppan auf der Bozner Straße zwischen dem Billhof und der Kreuzung nach St. Pauls. Was genau passiert ist, konnte man uns noch nicht sagen. Es staut in beiden Fahrtrichtungen schon zurück. Die Einsatzkräfte sind da. Achtung Unfall in Eppan auf der Bozner Straße zwischen dem Billhof und der Kreuzung nach St. Pauls. Und planen Sie heute noch mehr Zeit ein unterwegs in Meran wegen Überlastung Staus auf den Straßen rund um den Dermenpark und bis auf die Passaira Stadtstraße. Gesperrt ist bis 17 Uhr noch die Meraner Umfahrung zwischen dem Schießstand und Schloss Rametz. Am Abend werden die Aufräumarbeiten beendet und die Straße wieder geöffnet. Die Haflinger Straße ist weiterhin gesperrt, bis voraussichtlich Ende der nächsten Woche. Dann kann einspurig geöffnet werden. Und auch die Kasselroter Straße zwischen Disenz und der Abzweigung St. Oswald ist seit 3 Wochen gesperrt nach einem Mohrenabgang. Wie uns der Straßendienst mitteilt, muss die beschädigte Straße jetzt noch repariert werden. Auf der Brenner Autobahn kommen Sie gut weiter. Eine sichere Fahrt.
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7: Hallo ins Land, ab ins Lido mit Ihnen und nehmen Sie uns mit. Das Radio Tirol Sommerpaket wartet hier auf Sie. Gymbag, Trinkflasche stecke ich rein, Bandana, Schlüsselanhänger und ich packe auch noch einen Sommerhit mit. Zum Kaffee gleich. Was darf ich Ihnen spielen aus unserer Jukebox? Dusty Springfield. Nummer 1. Oder Supertramp, die Nummer 2. Take the Long Way Home. Und dann noch die Nummer 3. Petula Clark. Sie wählen und vor allem, Sie rufen mich jetzt an auf ein Ratschab. 0471 44 30 50.

0: perfekte Musik aller Zeiten. Und guten Morgen, die Maria aus Derlan. Hoi.
1: Guten Morgen.
0: Ich pack dir einen Hit rein in unser Sommerpaket. Gymbag, Trinkflasche gehört dir, Bandana, Schlüsselanhänger. Noch dein Hit.
1: Mega. Also Hit, bitte die Nummer 1.
0: Okay, sehr, sehr gerne. Dusty Springfield, Son of a Preacher Man.
1: Ja, yes, super.

0: Margit Steiner hier auf Radio Tirol. Hallo, von mir Deborah Sparber, Gilbert O'Sullivan, Louis Armstrong, Eric Clapton, Toto Cotugno. Klingt das nach mehr? Ja, bekommen Sie auch gleich.
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Gilbert O'Sullivan, wenn die schönste Musik aller Zeiten. Und da sitzen Sie im Büro mit einem Jackele, gell? Können Sie bald ausziehen. Der Sommer ist so gut wie zurück. Wetteraussichten hier auf Radio Tirol. Ganz gleich. Schönen Donnerstag.

0: Louis Armstrong. What a wonderful world. Kurz nach 9:30.
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0: Langer Unfallstau in Eppan. Wir werden da gleich mit einem Update.
6: Auf der Mendelbachstraße zwischen der Kreuzung St. Pauls und dem Billhof Höhe der Schuttergrube ist der Unfall passiert. Die Ortspolizei Eppan, das Weiße Kreuz und die Freiwilligen Feuerwehren St. Pauls und St. Michael sind da. Der Verkehr wird einspurig geregelt. In beiden Fahrtrichtungen staut es gut 2 Kilometer zurück. Ein Auto wurde bereits abgeschleppt. Wie man uns mitteilt, wird die Straße in Kürze dann wieder komplett geöffnet. Auf der Finchgauer Stadtstraße, da staut es wegen Mäharbeiten. Zwischen Spondinig und Ayers wird der Verkehr abwechselnd angehalten. Langer Überlastungsstau auch auf der Passauer Stadtstraße. Ab der Dorftiroler Kreuzung Richtung Meran stehen sie. In der Cavourstraße und rund um die Thermenunterführung kommt es zu Wartezeiten. Entlastet wird das Stadtzentrum wieder heute Abend. Da kann die Meraner Umfahrung wieder geöffnet werden. Noch gesperrt ist die Haflinger Straße bis wohl Ende der nächsten Woche. Da muss noch ausgewichen werden über Föhrern und Mölden. Es wird versucht, eine Spur frei zu machen. Auf der Brenner Autobahn ist alles okay.
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6: Klare Luft, mega Weitsicht am heutigen Donnerstag. Auf die Dolomiten zum Beispiel oder auch auf den Ortlau mit neu angeschneiten Spitzen. Wolkenlos verläuft der heutige Tag in vielen Landesteilen. Nur im Norden bleibt samt Nordföhn etwas wolkiger bis zum morgigen Freitag. Dann spielt bei allen die Sonne die Hauptrolle. Ein mega Wochenende wird's bei sommerlichen Temperaturen zwischen 26 und 32 Grad. Heute bleibt's im Mittal etwas gedämpft bei maximal 23 Grad. Im Unterland werden es schon bis zu 32 Grad. Jetzt meldet Auer 16 Grad, Schlanders 21, Derenden 12 und Fahren 18 Grad.
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1: Jetzt ist sie die Schnellste, gell, beim Anrufen, gibt Vollgas und dann kann sie selber morgen nicht dabei sein bei unserem genialen Minions-Abend. Die Sabine aus Meran, hoi, guten Morgen.
2: Guten Morgen nach Bozen.
1: Soll ich mit deinem Chef reden?
2: Nein, es geht nicht. Es ist dann fixiert, da ist nichts zu machen.
1: Okay, aber du hast jemand?
2: Ich finde jemand.
1: Lass dir dann erzählen, wie der Film war. Der wird sicher genial.
2: Auf jeden Fall. Sie werden sich freuen.
1: Sie freuen sich auch noch auf Ihre VIP-Kino-Tickets. Ergattern Sie sich auch noch durch den Nachmittag, morgen früh auch noch. Und morgen Abend treffen wir uns in Bozen im Cineplex. 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
0: Ein ganzer Saal?

Ja, Sie haben schon ganz viel geschafft. Hälfte vom Donnerstag. Irgendwie ist rum, zumindest Halbzeit am Donnerstag. Und geht rein in den Vormittag mit der schönsten Musik aller Zeiten. Stevie Wonder hier auf Radio Tirol.

0: Der Zucchero, Peter Cornelius, Shea, ich zähle mal auf, was ihr da alles gleich erwartet an Musik. 10 Uhr, die Nachrichten hier auf Radio Tirol.
1: Team K will etwas für Frauen ohne Rente tun. Meran, 2 jugendliche Räuber angezeigt. Das Wetter sehr sonnig. Ich bin Wilhelm Schatzer, schönen Vormittag.
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1: In Südtirol gibt es viele ältere Frauen, die keine Rente bekommen. Laut Astat sind es rund 3.700 Frauen über 67 Jahren. Diese Zahlen überraschen nicht, sagte Team K-Landtagsabgeordnete Maria Elisabeth Rierder. Viele Frauen hatten früher keine Wahl. Sie haben Kinder aufgezogen und sich um die pflegebedürftigen Eltern oder Schwiegereltern gekümmert und dadurch keine Pensionsansprüche aufbauen können. Rierder kündigt nun eine Initiative an, um die finanzielle Absicherung dieser Seniorinnen zu verbessern. Die Carabinieri haben 2 16-jährige Jugendliche aus Meran angezeigt. Ihnen wird vorgeworfen, am 14. Februar 2 Gleichaltrige überfallen und ihnen 170 Euro gestohlen zu haben. Nach der Tat sind sie geflüchtet. Nach langen Ermittlungen konnten die Tatverdächtigen ausgeforscht werden. Nach einem dritten mutmaßlichen Komplizen wird noch gesucht. Morgen gibt es in Österreich wieder die Aufnahmetests für das Medizinstudium. Auch viele Südtiroler nehmen wieder daran teil. Und die Chancen stehen für Kinder aus Akademiker- oder Ärztefamilien besonders gut. Fast die Hälfte gibt an, dass sie eine Ärztin oder einen Arzt in der Verwandtschaft haben. Insgesamt sind rund 2000 Studienplätze zu vergeben für mehr als 17.000 Bewerberinnen und Bewerber. Nach den heftigen Erdbeben in Venezuela ist die Zahl der Todesopfer auf 2.300 gestiegen, 11.000 Menschen sind verletzt und Zehntausende weitere werden noch vermisst. Die Rettungsarbeiten gehen weiter und es wird noch nach Überlebenden gesucht, auch wenn die Chancen immer schlechter stehen. Zu den Erdbeben ist es letzte Woche schon gekommen, seitdem hat es fast 800 Nachbeben gegeben. Wie bei uns in Trentino-Südtirol wird es auch in Friaul, Julisch, Venetien bald wieder Provinzen geben. Der Regionalrat dort hat jetzt dafür gestimmt. Damit entstehen 4 neue Provinzen, Görz, Pordenone, Triest und Udine. Die Provinzen waren erst vor 10 Jahren mit einer Verwaltungsreform abgeschafft worden. Herrlich sonnig ist's heute. Wie weit die Temperaturen steigen, hören Sie gleich.
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0: Der Sommer ist zurück. Einfach herrlich heute. Genau richtig, Vivian Dogler.
8: Mit Nordföhn halten sich die Temperaturen etwas gedämpft. Nach der großen Hitzewelle, da wird es fein. Zwischen 23 und 32 Grad heute. Richtung Wochenende steigen die Temperaturen weiter, aber bleiben gut aushaltbar mit Nordföhn. In Sarntein messen wir jetzt windige 20 Grad, in Mühlendorfers 15, in Hintermachtel 11 und in Kollmann 19 Grad.
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8: Die Unfallstelle in Eppan ist geräumt. Zwischen dem Billhof und der Kreuzung St. Pauls haben sich die Staus schon aufgelöst. Aber zu langen Wartezeiten kommt es auf der Basseirer Staatsstraße talauswärts. Zwischen Riffian und Meran verlieren Sie gut eine halbe Stunde im Stau wegen Überlastung. Im Meraner Stadtzentrum, in der Cavourstraße, der Romstraße und der Piave-Straße staut's. Mit heute Abend sollte sich die Situation hier wieder beruhigen. Ab 17 Uhr wird die Meraner Umfahrung wieder geöffnet. Wegen Mehrarbeiten staut kurz auf der Pfinschgauer Startstraße zwischen Spandinig und Eyers in beiden Richtungen. Von der Brenner Autobahn werden uns keine Störungen gemeldet. Vielen Dank für Ihre Anrufe auf die Radio Tirol Verkehrshotline, der 800 17 50 50. Sichere Fahrt!
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0: Raus mit uns an die frische Luft. Der Meraner Höhenweg wartet mit Höhen und Tiefen. Stichwort 1000 Stufen Schlucht. Noch nie gehört? Dann bitte mitkommen in gut 10 Minuten.

auf dass Sie so stresslos unterwegs sind wie Peter Cornelius hier bei uns. Aber lassen Sie Ihre Kunden bitte nicht warten. Oh, kommen Sie gut auf die Baustelle, zur Arbeit, in den Supermarkt. Wir sind einfach immer gern dabei. Wo Sie sind, sind wir. 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Top of the World, die Carpenters.

0: Hallo, you follow me, Zuckerro hier auf Radio Tirol. Schönen Vormittag.
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0: Frische Luft schnappen, das tun wir am Meraner Höhenweg. Wir besuchen Andrea Müller beim Hofschank Birchhof und sie ist selber froh, gell, dass es abgekühlt hat heute.
3: Ja, grüß dich allen Hörern von Hofschank Birchhof am Sonnenberg. Ja, heute ist das erste Mal wieder, dass man gut schlafen kann, obwohl wir auf der Härte ja nicht so jammern können, wie es in Tollunzen. Der Regen gestern hat gut und die Wiesen werden jetzt hoffentlich wieder ein bisschen grüner, weil es war jetzt in letzter Zeit schon ein bisschen trocken. Und jetzt hoffen wir, dass wir einen guten zweiten Schnitt noch kriegen.
0: Und bei euch wird jetzt wieder mehr los sein, so insgesamt.
3: Ja, es ist so. Der Sonnenberg sagt ja schon, dass wir Sonnenbuch haben. Und nach den letzten Tagen war es jetzt schon ein bisschen zu heiß, wie auf dem Sonnenberg zu wandern. Jetzt, wenn es ein bisschen angehielt hat, dann denke ich, wird heute jetzt wieder mal ein bisschen mehr los sein. Weil so geht der Sonnenberg auch wieder, wenn es nicht mehr so heiß ist. Und nein, es ist schon momentan mehr Gäste, weil die Einheimischen mehr Langes und Herbst unterwegs sind. Aber nichtsdestotrotz haben wir alle mindere Leute und sind recht zufrieden.
0: Die kommen teilweise recht müde bei dir an, gell? Wenn die jetzt von der einen Seite kommen und über die 1000-Stufen-Schlucht kommen. Recht anstrengend, es geht zu dir hoch auch mit dem Auto. Aber egal, wie wir zu dir kommen. Wenn wir da sind, du hast ganz viel Haus gemacht, du arbeitest da in der Kuchel, du bist beim Matschen.
3: Ja, ich mache jetzt mal Brennnesselknädel und im Garten die Kräuter haben wir zusammengetan, nachdem wir ein paar Kräuterknädel machen. Die letzte Zeit haben wir jetzt ein bisschen Saft gemacht für die Erdbeer und für den Hauloch. Und nein, wir sind recht motiviert und basteln allem etwas umeinander.
0: Andrea, danke für den Ratschlag. Bis zum nächsten Mal.
3: Jawohl, danke dir. Jawohl. Und ein anderes Mal wieder, gerne.
0: Zu merken natürlich auch der Hofschank Birchhof am Meraner Höhenweg.
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0: Jennifer Rush hier bei uns. Schönen Vormittag. Kurz nach 10:30.
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0: Meran und sein Staudasein. Wir werden da klar.
2: Vom Passaiertal kommend ab dem Quellenhof stehen sie bis hinein auf die Cavourstraße zur Thermenunterführung, über die Betracker- und Biavestraße und auf der Romstraße stadteinwärts. Um 17 Uhr wird die Meraner Umfahrung dann wieder für den Verkehr geöffnet. Die Haflinger Straße bleibt auch noch nächste Woche gesperrt. Ende der nächsten Woche könnte es hier einspurig aufgehen. Dann in Lana Baustellenstau auf der Meraner Straße bis zur Max-Valier-Straße zurück. Und eingebremst werden sie auf der Finchgauer Stadtstraße zwischen Spondenig und Eyers. Wegen Mehrarbeiten wird der Verkehr abwechselnd geregelt. Auf der Brenner Autobahn ist alles okay.
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2: Ab jetzt geht's nochmal aufwärts mit den Sonnenstunden und den Temperaturen. Bis in die nächste Woche hinein sind keine großen Wetterumsprünge zu sehen. Sonnig wird's mit ein bisschen Nordföhn. Und temperaturmäßig liegen wir im Durchschnitt zwischen 24 und 32 Grad. Auch heute Sonne satt bei kaum Wolken. Am meisten halten sich jetzt noch im Dauferertal. Da messen wir im reinen Daufers 12 Grad, in Dorftirol 24, bei der Leinburg 22 und in Benz 16 Grad.
0: Ach, schönen Sommer.
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1: 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Wir schauen auf die Mebo zum Unfall. Vivian Dogler.
2: In Fachrichtung Meran, kurz vor der Ausfahrt Zienich, steht ein defekter LKW auf der linken Spur mit der Motorhaube offen. Es geht auf der Normalspur nur knapp dran vorbei. Die Einsatzkräfte sind noch nicht da. Und direkt in der Ausfahrt Zienich ist ein Unfall mit Auto und LKW passiert. Fahren Sie hier besonders vorsichtig. Achtung, auf der Mebo in Fachrichtung Meran. Kurz vor der Ausfahrt bei Zienich steht ein defekter LKW auf der Überholspur. Und auf der Ausfahrtsspur stehen ein LKW und ein Auto.
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0: Musik hier auf Radio Tirol, Katja Nay. Ein Hallo von mir, Deborah Sparber. Jetzt geht's ab ins Freie. Perfekter Premierenabend heute in Meran. Die Festspiele sind eröffnet. Das Schweigen der Stadt. Ja, und was für ein Spielort wieder. Immer wieder. Oberhalb der Gärten von Schloss Traubmannsdorf.
1: Es ist einfach ein wunderschöner Spielort. Die Kirche St. Valentin direkt nebenan. Hinter der Bühne direkt ein Weinberg, der natürlich auch im Stück eine Rolle spielt. Sehr ruhig und idyllisch gelegen, wo man das Sommertheater genießen kann.
0: Ja, wie gewohnt präsentieren die Meraner Festspiele Uraufführungen. Luis Zagler hat es wieder geschrieben, uraufgeführt unter der Regie von Thorsten Schilling. Das Stück wird spannend in einer kleinen Stadt. Da soll ein neues Wahrzeichen eröffnet werden, um noch mehr Touristen anzulocken.
1: In dieser Zeit ist ein Investigativjournalist in der Stadt und man weiß es nicht, deckt er irgendwelche möglichen Ungereimtheiten in der Stadtpolitik auf. Und man ist sozusagen beunruhigt hinsichtlich der Vorbereitung dieses Festes. Zur gleichen Zeit passieren auch Missbrauchsfälle in einem Luxushotel in dieser Stadt.
0: Ja, so viel wie möglich soll unter den Teppich gekehrt werden.
1: Ich finde, das ist schon ein sehr, sehr aktuelles Thema und finde es einfach toll, sowas eben auch auf eine Sommertheaterbühne als Thematik zu bringen, die ein Sommertheater, was sowohl unterhält, was Witziges, was Spaß macht, was auch Musikalisches und was zugleich aber auch ein sehr ernstes und wichtiges Thema in die Köpfe und Herzen der Menschen bringt.
0: Lustig, ernst zugleich, das Schweigen der Stadt und dann die Location eben. St. Valentinskirchl oberhalb der Gärten von Schloss Traubmannsdorf. Die Premiere heute ausverkauft. Aber es gibt ja noch viele Aufführungen mehr. Und die Straße da, die Umfahrungsstraße, wieder offen ab heute Abend. Also alles tipptopp und für Ihre Aufführung einfach reinklicken, Radio Tirol IT.

jetzt aber durch den Vormittag und schon langsam machen wir uns Gedanken über heute Mittag. Gleich geht's rein in die letzte Vormittagsstunde. Nach Brian Hyland hier auf Radio Tirol.

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1: Die Karabiniere haben zwei 16-jährige Jugendliche aus Meran angezeigt. Ihnen wird vorgeworfen, am 14. Februar auf einem Spielplatz zwei Gleichaltrige überfallen und ihnen 170 Euro gestohlen zu haben. Nach der Tat sind sie geflüchtet. Nach langen Ermittlungen konnten die Tatverdächtigen ausgeforscht werden. Nach einem dritten mutmaßlichen Komplizen wird noch gesucht. In Südtirol gibt es viele ältere Frauen, die keine Rente bekommen. Laut Astat sind es rund 3.700 Frauen über 67 Jahren. Diese Zahlen überraschen nicht, sagte Team K-Landtagsabgeordnete Maria Elisabeth Rierder. Viele Frauen hatten früher keine Wahl. Sie haben Kinder aufgezogen und sich um die pflegebedürftigen Eltern oder Schwiegereltern gekümmert und dadurch keine Pensionsansprüche aufbauen können. Rierder kündigt nun eine Initiative an, um die finanzielle Absicherung dieser Seniorinnen zu verbessern. Google muss eine Wettbewerbsstrafe in der Rekordhöhe von 4,1 Milliarden Euro zahlen. Der Europäische Gerichtshof hat die Strafe bestätigt, die die EU-Kommission schon vor 8 Jahren gegen den Internetriesen verhängt hatte. Google habe seine Marktdominanz ausgenutzt und Herstellern von Android-Smartphones illegale Beschränkungen auferlegt. So haben die Richter in Luxemburg entschieden. Im Ukraine-Krieg hat es neue massive russische Angriffe gegeben. Mehrere Städte wurden zur Zielscheibe von russischen Kampfdrohnen, Raketen und Marschflugkörpern. Mindestens 13 Menschen wurden getötet, fast 100 verletzt. André Balin berichtet.
2: Es ist einer der schwersten Angriffe auf Kiew seit Kriegsbeginn. Und auch wenn Moskau gebetsmühlenartig wiederholt, man greife nur militärische Ziele an, erneut wurden Zivilisten Opfer der Attacke. Mehrere Wohnhäuser wurden zerstört, viele Menschen getötet oder verletzt. Und es dürften noch mehr Opfer werden als aktuell bekannt. Denn immer noch suchen Rettungskräfte unter den Trümmern nach Menschen. Die traurige Bilanz wird wohl erst in ein paar Tagen endgültig bekannt sein.
1: Wir schauen nach New York. Dort haben sich zwei Menschen auf einen waghalsigen Ausflug begeben. Sie sind auf die Spitze des Empire State Buildings geklettert. In 440 Metern Höhe haben sie ein Plakat mit einer Friedensbotschaft aufgehängt. Genehmigt war die Aktion nicht, deswegen sind die beiden vorübergehend festgenommen worden. Wolkenlos ist es jetzt im Großteil Südtirols. Gleich schauen wir auch auf die Temperaturen.
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6: Ja, frischer Wind heute macht's perfekt, nicht zu heiß. Vivian Doppler.
7: Der Nordföhn tritt auf, aber es ist ja fein sonnig dazu. Bei 25 Grad in Naturns. In Oberfintel hat's 18, in Flersch 19 und in Waldschnupfen 17 Grad. Zwischen 23 und 32 Grad gehen sich noch aus. Die nächsten Tage steigen die Temperaturen auch im Wipptal wieder etwas. Es bleibt sonnig bei meist harmlosen Wolken.
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7: Zum Unfall auf die Mebo passiert ist der in Fachrichtung Meran kurz vor Sinig. Involviert sind ein LKW, ein Auto und ein Abfalllaster. Es liegen Autoteile auf der Fahrbahn und die Personen stehen mit den Warnwesten auf der Seite. Einspurig geht's dran vorbei, aber es staut schon bis Lana Burgstall zurück. Die Einsatzkräfte sind gerade angekommen. Und langer Stau auf der Basseirer Stadtstraße stadteinwärts bei Meran. Rechnen Sie mit über einer halben Stunde länger ab dem Quellenhof. Es staut auch rund um die Thermenunterführung und auf der Romstraße Richtung Zentrum. Auf der Brenner Autobahn kommen Sie staufrei weiter. Viel Geduld und eine sichere Fahrt.
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8: Perfektes Wetter zum Durchschnaufen heute und dann nochmal richtig Gas geben vor der Mittagspause. Wir sind natürlich gern dabei, Ärmel hochkrempeln zur schönsten Musik aller Zeiten.

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1: Meran, zwei Jugendliche wegen Raubs angezeigt. Google muss EU-Rekordstrafe zahlen. Das Wetter strahlend sonnig. Ich bin Wilhelm Schatzer. Schönen Vormittag.

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0: Der Vormittag mit uns, mit Radio Tirol. Ein Hallo von mir, Deborah Sparber. Das ist schon der Donnerstag, ein bisschen Vorschnuppern auf den Feierabend. Hier von uns ein paar Tipps.
1: Heim bei uns in Lana. Ab nach draußen, dort spielt das Leben. Es ist wieder Zeit für die langen Donnerstage in Lana. Die Geschäfte, die haben lange offen, in den Bars wird's richtig kommod, Live-Musik an vielen Ecken und ganz viele Essensstandeln. Ein toller Sommerabend, gemütliches Beisammensein und ein Mordshits. Lana 23, ab 19 Uhr ist 23 Uhr am Gries.
2: Benz in Sarntal.
1: Das Theaterstück Aufschrei erzählt die Geschichte von Felice und Claire, Geschwister und leidenschaftliche Bühnenmenschen. Sie stehen vor dem Nichts, ihre Theatergruppe hat sie im Stich gelassen. Die Bühne, halb fertig, die Heimreise unbezahlbar. Was ihnen bleibt, ihr Zwei-Personen-Stück. Ein letzter Halt in einer Welt, die ihnen entgleitet. Also spielen sie weiter. Nicht aus Überzeugung, aus Notwendigkeit. Aufschrei im Turm Kränzelstein in Sarntal um 20 Uhr.
3: Bei uns im Postertal.
1: In Geis geht's heute durch die Dunkelheit. Bei der Laternenwanderung zum Schloss Neuhaus wird's mysteriös, romantisch und spannend. Gestartet wird im Dorf bei der Raiffeisenkasse, dann geht's kurz ins Museum und dann mit Laternen hoch aufs Schloss. Schlosskirche und Schloss Schenke dürfen da klarerweise nicht unbesucht bleiben. Und danach geht's dann wieder gemeinsam runter ins Dorf. Ab 20.45 Uhr in Geis.
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2: Feinen Donnerstag, ich bin Vivian Dorgler aus der Radio Tirol Service Redaktion. Es ist kurz nach 11:30. Viel Geduld braucht's unterwegs im Burghafenamt heute. Zuerst zum Unfall auf der Mebu Richtung Meran zwischen Lana Burgstall und Sinig. Zwei LKW und ein Auto sind aufeinander gefahren. Es geht aktuell sehr langsam einspurig weiter. Die Freiwillige Feuerwehr Lana ist da und die Straßenpolizei. Wie lange es dauert, konnte man uns noch nicht sagen. Und dann Baustellenstau in Lana. Auf der Meraner Straße wird noch an der Trinkwasserleitung gearbeitet. Und wie schon die letzten Tage schauen wir wieder nach Meran. Überlastet ist die Passaira Staatsstraße Richtung Meran. Es staut Höhe der Dorftiroler Kreuzung bis auf die Cavourstraße und auch auf der Thermenunterführung. Auf der Brennerautobahn schaut's gut aus.
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2: Das Platzl für die Mittagspause in der Sonne, am besten schon mal reservieren und Servietten gut festhalten. Stellenweise ist es windig und der Nordföhn lässt auch bis zum Wochenende nicht nach. Damit bleibt aber auch die große Hitze aus, bei maximal 25 bis 32 Grad. Heute liegen die Temperaturen im Wipptal bei 23 Grad, im Unterland bei 32 Grad. Da messen wir aktuell in Brandsoll 24 Grad, in Neustift 23, in St. Gnaden in Passaia 26 und in Ridnaun 19 Grad.

0: durch den Vormittag mit Radio Tirol. Hallo, ich bin Deborah Sparber. Und Südtiroler drückt ordentlich der Geldschuh. Mehr als jeder Fünfte ist sogar armutsgefährdet. Ein neues Netzwerk will vorbeugen. Und das besonders bei Kindern. In unseren Nachrichten berichtet Marlies Winkler.
1: Wenn Kinder von Armut betroffen sind, wirkt sich das auf ihr gesamtes Leben aus. Sie können oft nicht den Weg einschlagen, den sie möchten, weil ein Studium zum Beispiel zu teuer ist. Und Kinder von Familien mit wenig Geld bekommen oft weniger Zugang zu Musik, Theater und anderen Freizeitangeboten. Wie das Südtiroler Armutsnetzwerk Familien bei uns helfen will, das hören Sie gleich bei uns im Südtirol-Journal Mittagsmagazin.
0: Wir starten auch heute pünktlich um 12 hier auf Radio Tirol.
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8: 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Hallo aus der Radio Tirol Service Redaktion. Ich bin Romy Gatterer. Vorsicht, Entenfamilie auf der Mebo. Richtung Meran bei der Ausfahrt Lana Burgstall auf der rechten Fahrspur. Fahren Sie hier besonders vorsichtig. Dazu haben wir ebenso Richtung Meran bei Lana Sinich den Unfall. Die Einsatzkräfte sind da und leiten einspurig vorbei. Es staut zurück bis Lana Burgstall und da ist eben diese Entenfamilie unterwegs. Vorsicht, Entenfamilie auf der Mebo Richtung Meran bei der Ausfahrt Lana Burgstall. Sichere Fahrt.
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1: Guten Tag, ich bin Marlies Winkler. Soziale Schieflage, wie ein neues Südtiroler Netzwerk Armut bekämpfen will. Und Melonis Wunsch, bekommt Italien bald einen rechten Staatspräsidenten? Fast jeder Fünfte in Südtirol ist armutsgefährdet. Tendenz steigend, denn mit den hohen Lebenshaltungskosten wird es für viele immer schwieriger, über die Runden zu kommen. Das hängt aber nicht nur vom Einkommen ab. Auch die Wohnsituation, der Job der Eltern und ihre Gesundheit spielen eine Rolle. Und, Birgit Locher, betroffen sind alle Familien.
2: Ja, armutsgefährdet sind nämlich nicht nur Familien mit Migrationshintergrund, sondern auch Familien mit drei oder mehreren Kindern und Alleinerziehenden. Personen. Diese Armut beginnt oft im Kleinen, hat aber große Auswirkungen auf die Kinder, das sagt Soziologe.

0: Psychologin Christa Ladurner vom Forum Prävention.
1: Wenn sich die Eltern zum Beispiel nicht leisten können, die Kinder zum Sportunterricht zu schicken, oder wenn Eltern am Nachmittag einfach immer eingebunden sind und arbeiten müssen und keine Chance haben, aufgrund ihrer mangelnden Sprachkenntnisse die Kinder bei den Hausaufgaben zu unterstützen, oder wenn Familien mit vielen Kindern sich zum Beispiel die Sommerbetreuung nicht leisten können. Und gerade diese Kinder, und das sieht man auch in den Studien, haben massiv Nachteile dann auch beim schulischen Lernerfolg.
0: Das führt dann in die sogenannte Bildungsarmut, und die erkennt man in vielen Fällen nicht. Denn über Armut zu sprechen ist für viele in Südtirol ein absolutes Tabuthema. Die Älteren spielen das Thema oft runter, und das hat psychische Folgen für die Kinder. Das sagt Ruth Sapelzer, sie ist Forscherin am Kompetenzzentrum für soziale Arbeit und Sozialpolitik an der Uni Bozen.
2: Je näher sich eine Familie der Armutsschwelle nähert, desto ein größeres Risiko haben die Kinder unter Konzentrationsschwierigkeiten, Schlafproblemen, Ängsten zu leiden. Und was besonders stark wiegt, dass sie schlechtere Chancen haben, dass sich an dieser Situation was ändert.
0: Es gibt zwar viele Hilfsangebote, allerdings greifen die erst dann, wenn Familien schon in die Armut gerutscht sind. Deshalb bräuchte es mehr und bessere Präventionsmaßnahmen. Soziallandesrätin Rosmarie Barmer sichert ihre volle Unterstützung zu. Aber zuerst braucht es aktuelle Zahlen. Da sei man jetzt dran, sagt Landesrätin Barmer. Denn die letzten Zahlen zur Armut in Südtirol, die das Arstat erhoben hat, sind aus dem Jahr 2015.
3: Ein Punkt, wo wir daran jetzt arbeiten, diese Datenerhebung und Analyse, die wir gemeinsam mit dem Netzwerk, mit Astat machen möchten, dass wir hier auch weiterkommen. Denn ich denke, wichtig ist Daten, Fakten, Zahlen und nicht nur so auf das Gefühl, ja, man denkt, es gibt eine Armut, ohne Zahlen zu haben.
0: In Zukunft soll es regelmäßige Datenerhebungen und Treffen zwischen dem Armutsnetzwerk und der Politik geben. Und um Familienarmut zu verhindern, soll schon im Kindergarten genau hingeschaut und so den Eltern geholfen werden.
4: Staatspräsident Sergio Mattarella ist jetzt seit 11 Jahren im Amt. Noch einmal wird er wohl nicht kandidieren. Immerhin wäre er am Ende einer dritten Amtszeit 95 Jahre alt. Jetzt fragen sich einige, kommt sein Nachfolger aus dem rechten politischen Lager? Ministerpräsidentin Meloni könnte sich das zumindest vorstellen. In einem Fernsehinterview hat sie gesagt, es sei an der Zeit, das Tabu zu überwinden, dass der Staatspräsident nicht aus dem Mitte-Links-Lager kommt.
5: Non possa cambiare anche questo, che non possa, diciamo, superarsi anche questo altro grande tabù di avere un presidente della Repubblica che non è di centrosinistra.
4: Florian Scheringer, wie stehen die Chancen, dass Meloni ihren Wunsch durchbringt und der nächste Staatspräsident ein Rechter wird?
6: Das Parlament in Rom wählt den nächsten Staatspräsidenten erst in 3 Jahren. Aber offenbar streckt die Regierung schon jetzt ihre Fühler aus, um einen möglichen Nachfolger zu finden. Es wäre nämlich realistisch, dass der aus den eigenen Reihen kommt. Möglich wäre das durch das neue Wahlgesetz, das die Regierung plant. SVP-Senatorin Julia Unterberger sagt, bei einem Staatspräsidenten komme es zwar viel mehr auf den Menschen an, als auf die Partei, aus der er kommt. Bei den möglichen Kandidaten aus dem rechten Lager ist sie aber mehr als skeptisch.
7: Man spricht zum Beispiel von La Russa, und das, finde ich, wäre eine mittlere Katastrophe, weil La Russa ist schon als Senatspräsident und als zweithöchstes Amt in Italien grenzwertig. Also er redet so, wie ihm der Schnabel gewachsen ist, und will sich auch nicht von der faschistischen Vergangenheit lösen. Also wenn Italien so einen Staatspräsidenten hätte, dann wäre das von mir aus gesehen schon ein Schaden.
6: Ein Staatspräsident müsse unparteiisch sein und über den Dingen stehen, sagt Unterberger. Sie nennt Amtsinhaber Mattarella als gutes Beispiel.
7: Wir wissen, dass der Staatspräsident, die Staatspräsidentin in Italien eine sehr wichtige Funktion hat. Wenn wir sehen, Mattarella, immer wenn es brenzlig wird, wenn die Regierung mit einem Nachbarstaat streitet oder wenn es Probleme mit der EU gibt oder wenn die Gesetze verfassungswidrig sind, dann schreitet er ein, und seine Worte sind auch immer sehr sagen wir, wichtig, wenn es um Antifaschismus und so weiter geht.
6: Der Staatspräsident hat aber nicht nur diplomatische und repräsentative Aufgaben. Er hat auch noch viele andere wichtige Befugnisse, sagt Politikwissenschaftler Günter Pallava.
8: Der Präsident ist nicht nur ein Frühstückskellner, wie man so schön sagt, nämlich also er ermächtigt beispielsweise Gesetzesentwürfe, die auf die Initiative der Regierung zurückgehen. Auch die Volksbefragungen gehen auf seine Kappe zurück. Und er ist natürlich auch der Oberbefehlshaber über die Streitkräfte. Und vor allem auch, er ist der Vorsitzende im obersten Richterrat. Und das sind natürlich wichtige Gremien, wo natürlich der Präsident schon einiges also auch bewegen kann.
6: Wenn die Regierung ihr neues Wahlgesetz durchbringt, dann kann man durchaus damit rechnen, dass der nächste Staatspräsident aus dem rechten politischen Lager kommt. Ob auch er weiterhin neutral agiert oder sich wirklich auf die Seite der Regierung stellt, das kommt ganz darauf an, wer es wird. Vielleicht sogar Meloni selbst. Das munkeln zumindest einige im Parlament in Rom.
4: 5 junge Männer dürfen die Bozner Altstadt nicht mehr betreten. Warum? Das hören Sie gleich in unseren Kurznachrichten.
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4: Der Quästor hat gegen 5 Männer ein Zutrittsverbot für Bozen erlassen. Wilhelm Schatzer mit den Kurznachrichten.
12: 4 der 5 Betroffenen waren am vergangenen Wochenende in eine Schlägerei am Obstplatz verwickelt. Es handelt sich um Einwanderer im Alter von 21 bis 26 Jahren. Sie wurden auch wegen schwerer Körperverletzung und Widerstands gegen die Staatsgewalt angezeigt. Und das 5. Zutrittsverbot betrifft einen 23-jährigen mutmaßlichen Drogenhändler. Er war am Pfarrplatz erwischt worden. In Meran haben die Carabinieri 2 16-jährige Jugendliche angezeigt. Ihnen wird vorgeworfen, am 14. Februar auf einem Spielplatz 2 Gleichaltrige überfallen und ihnen 170 Euro gestohlen zu haben. Nach der Tat sind sie geflüchtet. Nach langen Ermittlungen konnten die Tatverdächtigen ausgeforscht werden. Nach einem dritten mutmaßlichen Komplizen wird noch gesucht. Fast die Hälfte der Gemeinden in Südtirol hat einen Seniorenbeirat. Insgesamt 65 Seniorenbeiräte gibt es. Und in Brunnek und Sterzing sind sogar 2 Seniorenbeiräte aktiv. Sie sind Ansprechpartner für die Anliegen von Menschen ab 60 Jahren. Bozen bekommt neue Scooterparkplätze. Bei der Handelskammer, am Kapuzinerpark und in der Sparkassenstraße sollen 60 Stellplätze eingerichtet werden. Damit steigt die Zahl der Parkplätze für Scooter und Motorräder in der Stadt auf über 600. Die Uni Bozen beschäftigt sich mit dem Fahrrad. Ab heute 5 Tage lang gibt es dazu zahlreiche Veranstaltungen an der Uni, die öffentlich zugänglich sind. Es geht um das Fahrrad als Fortbewegungsmittel, aber auch als Ausgangspunkt, um über Nachhaltigkeit nachzudenken. Studenten der Fakultät für Design haben außerdem eine Ausstellung geschaffen. Google muss eine Wettbewerbsstrafe in der Rekordhöhe von 4,1 Milliarden Euro zahlen. Der Europäische Gerichtshof hat die Strafe bestätigt, die die EU-Kommission schon vor 8 Jahren gegen den Internetriesen verhängt hatte. Google habe seine Marktdominanz ausgenutzt und Herstellern von Android-Smartphones illegale Beschränkungen auferlegt. So haben die Richter in Luxemburg entschieden.
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12: Tesla verzeichnet wieder ein Plus in Europa. In mehreren europäischen Ländern sind die Neuzulassungen des amerikanischen Elektroautobauers im Juni deutlich gestiegen. In Frankreich haben sie sich mehr als verdoppelt. In Schweden gab es ein Plus von 56%, in Italien und Portugal von jeweils 43%. Die jüngste Entwicklung folgt auf eine Schwächephase von Tesla in Europa. Voriges Jahr hatte der Konzern Marktanteile an chinesische Konkurrenten verloren. Jetzt schauen wir an die europäischen Börsen. Der DAX in Frankfurt ist 0,4% im Plus und der MIP-Index in Mailand legt 0,9% zu.
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4: Es wächst und gedeiht. Heuer scheint alles früher dran zu sein. Nicht nur im eigenen Garten bekommt man diesen Eindruck, auch die Obstbauern bestätigen das. Zwei Finchkers Spezialitäten werden schon geerntet, die Erdbeeren und die ersten Marillen. Wilhelm Schatzer, was bedeutet die frühe Ernte?
12: Erst einmal ist es nicht schlecht, sagt Tobias Fleischmann von der Erzeugergenossenschaft Martell. Wenn man im Mai schon mit einer kleinen Menge Erdbeeren starten kann, dann freut das die Bauern. Problematisch wird es, wenn auf einmal in kurzer Zeit zu viel reift. Die Marteller Erdbeerbauern wollen die Ernte eigentlich möglichst lange gleichmäßig hinausziehen.
13: Jetzt ist leider Gottes im Juni, leider kann man jetzt auch nicht sagen, ist ja gut gegangen, auch eine gute Ernte hinkommen, ziemlich große Mengen in zwei Wochen, aber wir sind es mit der guten Vermarktung, was wir im Hintergrund laufen haben, ist dann gewesen, jeden Tag frisch zu verkaufen und das ist das Wichtigste für unser Produkt. Und deswegen lassen wir es so weitergehen.
12: Durch die verschiedenen Höhenlagen, wo Erdbeeren angebaut werden, sollte es bis Ende September immer frische Erdbeeren geben. Auch die Marillen sind heuer eine Woche früher reif. Das ist nicht verwunderlich, sagt der Obmann der Finchker Marillenbauern Roland Berger.
14: Wir haben allgemein höhere Tages-Nacht-Temperaturen gehabt und zum Teil auch die niederschlagsarmen Monate und Wochen vorher, die tragen halt auch ihrig dabei und dass die Pflanzen in der Vegetation schneller weitergehen, als würde was, wenn wir feuchte und moderate Temperaturen haben.
12: Den Bäumen schadet das nicht, wenn heuer alles früher ist. Was passiert danach mit ihnen? Sie haben einfach mehr Zeit, sich wieder zu regenerieren, sagt Berger. Die Bauern müssen sich aber organisieren.
14: Schwierigkeiten ist sicher im Erntemanagement, beim Organisieren von den Erntehelfern. Weil wenn es so schnell geht, dann kann man sich nicht unbedingt an die Erfahrungswerte für die letzten Jahre stützen.
12: Auch die Marillenbauern versuchen, wie die Erdbeerbauern, durch den Anbau in verschiedenen Höhenlagen die Erntezeit hinauszuziehen, damit es nicht nur ein paar Wochen, sondern doch längere Zeit Finchker Marillen zu kaufen gibt.
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4: Ja, das zeigt sich heute wieder von seiner besten Seite. Bei den meisten von uns gibt es nichts als Sonnenschein. Wolken gibt es nur vereinzelt über den Bergen zu sehen. Allerdings weht heute in vielen Tälern Nordföhn. Der macht es etwas ungemütlicher. Ja, und die Temperaturen erreichen jetzt am Nachmittag noch maximal 23 bis 32 Grad. Dieter Peterlin vom Landeswetterdienst. Wie geht es denn morgen und in den nächsten Tagen weiter?
15: In den nächsten Tagen geht es mit diesem ruhigen Sommerwetter weiter. Heiß ja, Bozen und Meran mit etwas über 30 Grad, aber keine große Hitzewelle mehr, keine Tropennächte, nur einfach durchschnittlich Sommer. Meistens scheint auch die Sonne, morgen am Alpenhauptkamm ein paar dichtere Wolken.
4: Das war das Südtirol-Journal Mittagsmagazin vom Donnerstag. Wenn Sie mögen, dann hören wir uns morgen wieder zur selben Zeit. Ich bin Marlies Winkler. Ich wünsche Ihnen noch einen schönen Nachmittag. Machen Sie es gut.
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16: Aus der Verkehrsredaktion informiert uns Romy Gatterer.
17: Schauen wir als erstes zum Unfall auf die Mebo. Kurz vor Lanasinich Richtung Meran. Die letzten Aufräumarbeiten werden noch gemacht. Dann geht es wieder zweispurig weiter, sagt uns die Straßenpolizei. Es staut noch etwas zurück. Dort bei der Ausfahrt Lana Burgstall ist auch eine Entenfamilie unterwegs. Fahren Sie hier besonders vorsichtig. Ebenso auf der Meber warten Sie auf der Baustelle etwas länger zwischen Sinich und Marling in Richtung Meran. Es staut weiter in Lana auf der Maraner Straße in beiden Fahrtrichtungen. Grund ist die Baustelle für die Trinkwasserleitung. Auch dauert es länger im Meraner Stadtzentrum wegen der gesperrten Meraner Umfahrung zwischen Sinich und dem Kreisverkehr Rametz. Die geht heute um 17 Uhr wieder auf. Es staut in Meran auf der Petrarca, Rom, Piave und Cavourstraße. Auch noch gesperrt ist die Landesstraße nach Hafling ab der Talstation Meran 2000. Noch bis voraussichtlich Ende nächster Woche. Ausweichen geht über Mülten und Föhrern. Auf der Brenner Autobahn, da läuft's. Eine sichere Fahrt.
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16: Sie richten den großen Krug Wasser her, die große Schüssel Salat und wieder zu die schönste Musik aller Zeiten. Bill Haley, Shuadi Wadi, Don Henley, Mahlzeit mit Radio Tirol.

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1: Feine Mittagszeit aus der Radio Tirol Service Redaktion. Ich bin Romy Gatterer, es ist kurz nach 12:30. Die gesperrten Straßen sorgen weiterhin für Verzögerungen. Wegen der gesperrten Meraner Umfahrung zwischen Sinig und Schloss Rametz weichen dann viele übers Stadtzentrum aus. Da staut es gerade auf der Piave, Petrarca und Romstraße. Ab heute 17 Uhr wird die Meraner Umfahrung aber wieder geöffnet. Auch gesperrt ist die Landesstraße zwischen Hafling und Labers ab der Talstation Meran 2000. Diese bleibt sicherlich noch bis Ende dieser Woche gesperrt, mit dem Ziel, sie ab da wieder einspurig zu öffnen. Von der Brenner Autobahn wird uns zurzeit nichts gemeldet.
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1: Die Sonne gibt heute wieder richtig Gas. Sie scheint im ganzen Land. Ein paar Wolken sind noch da. Besonders im hinteren Ahrental ist es etwas bewölkter. Auch vom Nordwind bleiben wir heute nicht verschont. Wir erreichen noch Top-Temperaturen von 23 im Wipptal und 32 Grad im Unterland. Aktuell messen wir bei Ihnen in Laas 25 Grad, in Jenesien 22, in Flersch 21 und in Antholz 18 Grad. Auch morgen geht es wieder mehr in Sommerstimmung. Die Sonne legt wieder richtig los. Auch ein paar größere Quellwolken mischen dann am Nachmittag mit bei 24 bis 32 Grad.
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0: mit der schönsten Musik aller Zeiten. Albano und Romina Power gleich. Und Cliff Richard. Mahlzeit am Donnerstag mit Radio Tirol.
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9: Die Minions sind zurück und wollen in Hollywood als Filmstars durchstarten.
10: Ich habe einen Monsterfilm geschrieben.
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10: Sehr gut. Und was nimmt ihr als Monster?
9: Aha. Also beschwören die Minions ein Monster für ihren Film.
11: Ja, ich bin frei.
9: Doch dieses Monster ist zu wenig gruselig, also geht die Suche weiter.
11: Oh, weniger cuter.
9: Minions and Monsters, jetzt im Kino.
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Sie kümmern sich um viel frisches Wasser an so heißen Sommertagen und wir um die schönste Musik aller Zeiten dazu. Gleich der deutsche Sunny Boy, Sascha mit If You Believe. Barclay James Harvest habe ich auch dabei mit Life is for Living. Und hier das Duett von Jermaine Jackson mit Pierre Sedora, When the Rain Begins to Fall.

0: Schönen Donnerstag mit Radio Tirol, mit der schönsten Musik aller Zeiten und mit allen Infos. Die 13 Uhr Nachrichten jetzt.
1: Schlägerei und Drogenhandel. 5 Ausländer kassieren Zutrittsverbote für Bozen. Google muss zahlen. Milliardenstrafe der EU bestätigt. Das Wetter ist sonnig und sommerlich warm. Ich bin Sabrina Fleischmann. Grüß Gott.
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1: Der Quästor hat gegen 5 Männer ein Zutrittsverbot für Bozen erlassen. 4 davon waren am vergangenen Wochenende in eine Schlägerei am Obstplatz verwickelt. Es handelt sich um Einwanderer im Alter von 21 bis 26 Jahren. Sie wurden auch wegen schwerer Körperverletzung und Widerstands gegen die Staatsgewalt angezeigt. Das 5. Zutrittsverbot betrifft einen 23-jährigen mutmaßlichen Drogenhändler, der am Fahrplatz erwischt worden war. Bozen bekommt neue Scooterparkplätze. Bei der Handelskammer, am Kapuzinerpark und in der Sparkassenstraße sollen 60 Stellplätze angerichtet werden. Damit steigt die Zahl der Parkplätze für Scooter und Motorräder in der Stadt auf über 600 an. Fast die Hälfte der Gemeinden in Südtirol hat einen Seniorenbeirat. Insgesamt 65 Seniorenbeiräte gibt es. In Bruneck und Sterzing sind sogar 2 Seniorenbeiräte aktiv. Sie sind Ansprechpartner für die Anliegen von Menschen ab 60 Jahren. Google muss der EU viel Geld zahlen, und zwar eine Wettbewerbsstrafe in Rekordhöhe von 4,1 Milliarden Euro. Der Europäische Gerichtshof in Luxemburg hat die Strafe bestätigt, die die EU-Kommission schon vor 8 Jahren gegen den Internetriesen verhängt hatte. Marlin Wunderlich berichtet.

0: Bei dem Urteil geht es um vorinstallierte Apps auf Android-Handys. Das Betriebssystem Android wird bei Google entwickelt. Die EU-Kommission hat festgestellt, Google hat Herstellern und Mobilfunkanbietern illegale Beschränkungen auferlegt, um sie an die eigenen Dienste zu binden, also zum Beispiel an die Google-Suche und den Browser Chrome. Damit wollte Google seine Marktmacht bei Suchmaschinen absichern. Das verstößt gegen europäische Wettbewerbsregeln.
1: Der oberste Gerichtshof in Österreich hat den Schuldspruch gegen René Benko wegen betrügerischem Konkurs bestätigt. Benko hatte seiner Mutter 300.000 Euro geschenkt und damit seinen Gläubigern vorenthalten. Der Tiroler Immobilieninvestor war im Oktober in erster Instanz teilweise schuldig gesprochen und zu 2 Jahren Haft verurteilt worden. Den Teilfreispruch, bei dem es um Miet- und Betriebskostenvorauszahlung für seine Villa ging, hat das oberste Gericht aufgehoben. In diesem Punkt wird am Landesgericht in Innsbruck ein neuer Prozess abgehalten. Die Sonne sorgt für feine Sommertemperaturen. Wir schauen gleich auf die aktuellen Werte.
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6: Heute wieder nichts als blauer Himmel und Sonne. Romy Gatterer in der Service-Redaktion.
7: Ja, sie scheint heute im ganzen Land verteilt. Ein bisschen bewölkter ist es aber noch im hinteren Ahrental. Bei Föhn sind 23 bis 32 Grad drin. Gerade hat es in Kastelbels 26 Grad, am Ritten 23, in Benz 18 und in Rheinindorfers 16 Grad. Für den Freitagmorgen steht wieder viel Sonne auf dem Programm. Im Laufe des Nachmittags entstehen auch ein paar Quellwolken und das bei 24 bis 32 Grad maximal.
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7: Gesperrt ist noch bis heute 17 Uhr die Meraner Umfahrung zwischen Senich und dem Kreisverkehr am Metz. Deshalb ist im Meraner Stadtzentrum mehr los auf der Betrachka-Piave- und Romstraße. Gesperrt bleibt die Landesstraße zwischen Hafling und Labers bis Ende nächster Woche. Auf der Grödner Staatsstraße zwischen Weidbruck und St. Peter staut es wegen einer Baustelle rund 1 Kilometer zurück. Auf der Brenner Autobahn, da passt's. Eine sichere Fahrt.
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6: Ja, Zeit mit Familie und Freunden auszumachen, was man denn mit diesem schönen Sommerabend heute anfangen will. Die Radio Tirol Veranstaltungshinweise in den nächsten Minuten.

0: Musiker Seetirol von Martin Bergmann über die Dächer. Und wer heute Abend wo spielt, hören Sie jetzt hier auf Radio Tirol.
1: Heim bei uns in Lana. Ab nach draußen. Dort spielt das Leben. Es ist wieder Zeit für die langen Donnerstage in Lana. Die Geschäfte, die haben lange offen. In den Bars wird's richtig kommod. Live-Musik an vielen Ecken und ganz viele Essensstandeln. Ein toller Sommerabend, gemütliches Beisammensein und ein Mordshits. Lana 23, ab 19 Uhr bis 23 Uhr am Gries.
2: Fans in Sarntal.
1: Das Theaterstück Aufschrei erzählt die Geschichte von Felice und Claire, Geschwister und leidenschaftliche Bühnenmenschen. Sie stehen vor dem Nichts, ihre Theatergruppe hat sie im Stich gelassen. Die Bühne, halb fertig, die Heimreise unbezahlbar. Was ihnen bleibt? Ihr Zwei-Personen-Stück. Ein letzter Halt in einer Welt, die ihnen entgleitet. Also spielen sie weiter. Nicht aus Überzeugung, aus Notwendigkeit. Aufschrei im Turm Krenzelstein in Sarntal um 20 Uhr.
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1: In Geis geht's heute durch die Dunkelheit. Bei der Laternenwanderung zum Schloss Neuhaus wird's mysteriös, romantisch und spannend. Gestartet wird im Dorf bei der Raiffeisenkasse, dann geht's kurz ins Museum und dann mit Laternen hoch aufs Schloss. Schlosskirche und Schloss Schenke dürfen da klarerweise nicht unbesucht bleiben. Und danach geht's dann wieder gemeinsam runter ins Dorf. Ab 20.45 Uhr in Geis.
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Fleetwood Mac. Rockenden Donnerstag auf Radio Tirol. Mit Michael Jackson wird es etwas ruhig und Heal the World. Eine gute Zeit für Sie und Mahlzeit, wenn Sie erst beim Essen sind.

0: Guten Nachmittag.
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0: Romigatara begleitet uns in der Verkehrsredaktion.
2: Gesperrt bis heute ist 17 Uhr noch die Meraner Umfahrung zwischen Sinich und dem Kreisverkehr Rametz. Deshalb dauert es im Meraner Stadtzentrum noch etwas länger rund um die Thermenunterführung. Die Landesstraße zwischen Hafling und Labers ist noch bis Ende nächster Woche zu. Auf der Brenner-Autobahn und den restlichen Straßen, da läuft's.
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2: Heute schaut es wieder mehr aus wie Sommer. Die Sonne strahlt, was das Zeug hält. Im Hochbussertal und im hinteren Ahrental sind die Wolken aber doch noch etwas hartnäckiger. Mit Nordföhn sind 23 bis 32 Grad zu erwarten. Wir messen in Algund 30 Grad, in Enneberg 21, in Kaltern 27 und in Mals 22 Grad. Der Freitagmorgen geht weiter mit richtig viel Sonnenschein. Auch Nordwind und Wolken am Alpenhauptkamm sind dabei. 24 bis 32 Grad gehen sich aus.
0: Die sind so witzig. Ganz einfach gestrickt und einfach zum Totlachen. Wir freuen uns total auf unseren Kinoabend mit Ihnen und mit den Minions morgen im Cineplex Bozen. Inzwischen ist unser Kinosaal schon ganz gut gefüllt. 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

0: Während Adriano Celentano und UB40 war gerade die Elisabeth aus Kaltern die schnellste.
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0: Deswegen sind das deine VIP-Tickets für Minions und Monster Morgenabend Cineplex Bozen.
2: Ja, super, danke schön.
0: Ja, ich ganz
2: noch
0: gerne.
2: Ich habe es mal probiert und jetzt endlich bin ich durchgekommen.
0: Jetzt hat es gefasst, perfekt.
2: Fein, super.
0: Elisabeth, worüber lachst du denn sonst so am liebsten?
2: Oh Gott, über vieles.
0: Morgen Abend bist du bei uns
2: morgen
0: genau
2: auf
0: richtig.
2: Auf jeden Fall über viel. Freue mich schon, ja.
0: Sehr gerne. Und schönen Gruß nach Kaltern.
2: Danke vielmals, Christine. Gute Arbeit.
0: Und vielleicht haben auch Sie bei der Arbeit Radio Tirol laufen. Wäre natürlich gut. Nächste Chance auf VIP-Tickets für unseren Kinoabend morgen ab 16 Uhr.
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0: Wir sind so vereinsamt. Die Einsatzkräfte und die vielen Freiwilligen, die auch dieser Tage wieder Gewaltiges leisten und auch sonst ganz viel Herz zeigen. Und wir helfen gerne auch dabei, einen ruhigen Schlaf zu finden.
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2: Sie haben schlecht geschlafen? Ihr Gehirn ist schuld. Verarbeitet alles, was wir so tagsüber tun, denken, Erinnerungen löschen. Wissen Sie, was wirklich hilft zum Abschalten? Musik. Und gut, dass wir ganz viel davon haben. Das kleine Wunder von Meran. Die Fische leben tatsächlich. Die Feuerwehr hat gestern bei der Mure ein Aquarium ausgegraben. Die Fische leben tatsächlich. Es geht ihnen gut. Diese kleinen Freuden. Der Christian hat es erlebt, vor genau einem Jahr im Passaiatal.
3: Es ist ja traurig gewesen, die Mure in Betrieb und hin und her, aber der Zusammenhalt für die ganze Bevölkerung und für die ganzen freiwilligen Helfer, was wir auch gehabt haben, es war einfach ein gigantisches Gefühl.
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1: Landtag stimmt für mehr Investitionen in die Photovoltaik. Debatte über nächsten Staatspräsidenten in Italien. Heute gibt's genug Sonne für die Photovoltaikanlagen.
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1: Die Energiewende in Südtirol soll schneller gehen. Der Landtag hat heute einen Beschlussantrag der Grünen angenommen, mit dem der Zugang zur Photovoltaik erleichtert werden soll. Mit zinsgünstigen Krediten und einer öffentlichen Investitionsgesellschaft soll die Installation von Photovoltaikanlagen auf Kondominien und öffentlichen Gebäuden stärker gefördert werden. Das komme dem Klimaschutz zugute und verringere auch die Abhängigkeit von fossilen Brennstoffen. Außerdem können langfristig die Energiekosten für Unternehmen und Familien gesenkt werden, sagen die Grünen. Die Gemeinde Brixen ist bei der Nutzung der Sonnenenergie bereits auf einem guten Weg. Auf öffentlichen Gebäuden sind schon 22 Photovoltaikanlagen installiert und weitere sollen dazukommen, unter anderem auf der Grundschule und dem Kindergarten von St. André. Auch Unternehmen und Private setzen auf die Sonnenenergie. Insgesamt gibt es im Gemeindegebiet von Brixen derzeit fast 650 Photovoltaik.

0: Anlagen. Wir schauen nach Italien. Ministerpräsidentin Meloni kann sich vorstellen, dass der nächste Staatspräsident aus dem rechten politischen Lager kommt. Von der Opposition erntet sie für diese Aussage Kritik. Senator Luigi Spagnoli vom Partito Democratico sagt dazu:
1: Die Idee, einen Staatspräsidenten zu wählen aus einem Lager oder aus dem anderen, ist in sich falsch, weil ein Staatspräsident braucht eine große Mehrheit des Parlaments, um gewählt zu werden. Und in dieser Mehrheit darf eigentlich, was bis jetzt gewesen ist, keine einzige Koalition bestimmen, wer der Präsident sein soll.
0: Stattdessen solle der Staatspräsident unparteiisch sein und über den Dingen stehen, sagt Spagnoli. Der derzeitige Präsident Mattarella ist noch knapp 3 Jahre im Amt, dann muss das Parlament seinen Nachfolger wählen. Der Quästor hat gegen 5 Männer ein Zutrittsverbot für Bozen erlassen. 4 davon waren am vergangenen Wochenende in eine Schlägerei am Obstplatz verwickelt. Es handelt sich um Einwanderer im Alter von 21 bis 26 Jahren. Sie wurden auch wegen schwerer Körperverletzung und Widerstands gegen die Staatsgewalt angezeigt. Das 5. Zutrittsverbot betrifft einen 23-jährigen mutmaßlichen Drogenhändler. Er war am Fahrplatz erwischt worden. Mit viel Sonne geht's durch den Nachmittag. Mehr zum Wetter gleich.
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7: Heute wieder richtig schön Vitamin D tanken. Rumi Gatterer in der Service-Redaktion.
8: Die Sonne gibt Vollgas. Ein paar wenige Wolken sind noch dabei. Nur im hinteren Ahrental hat die Sonne nicht ganz so leicht. Bei Nordföhn messen wir jetzt in Naturns 29 Grad, auf der Leinburg 30 Grad, in Wiesen 24 und in St. Magdalena in Xiers 19 Grad. Wir erreichen noch 23 bis 32 Grad Top-Temperaturen. Morgen ist die Sonne wieder der Hauptstar bei 24 bis 32 Grad. Am Nachmittag bilden sich aber wieder etwas größere Quellwolken. Auch Nordwind mischt wieder mit.
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8: Gesperrt ist nach dem Murenabgang noch die Meraner Umfahrung zwischen Sinich und dem Kreisverkehr am Metz. Diese Sperre geht aber heute um 17 Uhr wieder auf. Umfahren geht übers Meraner Stadtzentrum. Gerade ist auf der Betrachter- und Romstraße etwas mehr los. Bis Ende nächster Woche ist aber noch gesperrt die Landesstraße nach Hafling ab der Talstation Meran 2000. Ausweichen geht dort über Mölten und Föhran. Das dauert aber circa 45 Minuten länger. Von der Brenner Autobahn wird uns zurzeit nichts gemeldet. Eine sichere Fahrt.
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7: Ah, und wir sehen uns auf der Sonnenterrasse auf dem Natur unser Sonnenberg. Schön mit Ihnen in Vorbeigeschaut sitzen.

Rock toll verliebt, Heinz Rudolf Kunze auf Radio Tirol. Finden Sie Mabel. Schönen Nachmittag mit der schönsten Musik aller Zeiten. Jetzt für alle Dancing Queens, I love to love Tina Charles.

0: Ein feiner Sommernachmittag wieder.
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0: Die Abkühlung hat schon gut getan. Der Natur und uns auch. Andrea Müller vom Hofschank Birchhof am Naturunser Sonnenberg.
5: Ja, heute ist das erste Mal wieder, dass man gut schlafen kann, obwohl wir auf der Härte ja nicht so jammern können, wie es in Tholunsen. Der Regen gestern hat gut und die Wiesen werden jetzt hoffentlich wieder ein bisschen grüner, weil es war jetzt in letzter Zeit schon ein bisschen trocken. Und jetzt hoffen wir, dass wir einen guten zweiten Schnitt noch kriegen.
0: Und hier wird das Allermeiste frisch gemacht, vor allem auch mit Sachen, die ums Haus herum wachsen.
5: Ein Brennnesselknädel und im Garten die Kräuter haben wir zusammengetan, nachdem wir ein paar Kräuterknädel machen. Die letzte Zeit haben wir jetzt ein bisschen Saft gemacht für die Erdbeer und für den Hauloch. Und nein, wir sind recht motiviert und basteln allem etwas umeinander.
0: Hier ist es immer fein und besonders gut bei der Andrea vom Hofschank Birchhof.
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0: Van Bananarama, Cruel Summer.
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3: Sie melden uns einen Traktorunfall im Wipptal. Romy Gatterer mit ersten Infos aus der Verkehrsredaktion.
4: Auf der Pfitscherstraße zwischen Affens und Wiesen ist ein Traktor umgekippt. Es ist nur Blechschaden. Die Einsatzkräfte sind vor Ort. Es wird einspurig weitergeleitet. Ein Kran ist unterwegs, um den Traktor wieder aufzustellen. Vorsicht, Traktorunfall auf der Pfitscherstraße zwischen Affens und Wiesen. Es kommt zu Wartezeiten auf der Grödner Staatsstraße zwischen Pontives und Weidbruck wegen der Baustelle. Bis 17 Uhr ist noch die Meraner Umfahrung gesperrt zwischen Sinig und dem Kreisverkehr am Metz. Ausweichen geht übers Stadtzentrum, dort dauert es noch etwas länger, besonders auf der Romstraße. Auf der Brenner Autobahn, da passt's.
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4: Heute wieder die Sonne auf die 1. Sie scheint im ganzen Land verteilt. Im hinteren Ahrental sind noch mehr Wolken unterwegs. Wir erreichen noch Spitzentemperaturen von 23 bis 32 Grad. Aktuell messen wir in Daufers im Münstertal 24 Grad, in Völs 26, in Ridnaun 21 und in Bredau 16 Grad. Morgen, der Freitag, wird wieder sehr sonnig. Ein paar Quellwolken sind auch dabei. Bei Nordföhn erreichen wir 24 bis 32 Grad.
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0: Radio Tirol und Albert Hammond Fans kennen das natürlich ganz genau. Wissen, was jetzt gleich hier auf Radio Tirol kommt. Der nächste Kultsong, die schönste Musik aller Zeiten für Sie auf Radio Tirol.
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0: Wirbelwind, Beatrice Egli wird es immer, immer wieder tun. Hier auf Radio Tirol. Die einen haben dichtes, volles Haar und schwitzen im Sommer eigentlich nur. Und die anderen haben keine mehr. Wegen einer Krankheit sind sie dann ausgefallen. Da kann man doch was machen. Der 13-jährige Diego aus Klausen hat sich dazu entschieden, seine langen Haare zu spenden. Radio Tirol-Reporterin Greta Gruber mit ihm beim Haareschneiden im Salon Barber & Moor in Brixen.
1: 40 cm lang sind die Haare. Diego, du lässt sie schon seit gar einigen Jahren wachsen.
2: Ich glaube so 3,5 Jahre. Seit der dritten Grundschule nach der Erstkommunion war ich halt zu faul, zum Friseur zu gehen. Dann ist er halt wachsen gelassen. Nach einer Zeit hat halt meine Mama gesagt, so jetzt aber halt, ich soll sie spenden lassen. Und seitdem war ich sie wachsen gelassen.
1: Die eigenen Haare so lange wachsen lassen, um sie dann zu spenden, auch für dich als Friseurin, Tina Hinteröcker, nichts Alltägliches.
3: Was immer wieder schön ist, wenn das Männer machen. Ich freue mich voll, dass das Leute gibt, was das tun. Und das ist für einen guten Zweck. Deswegen ist das eine schöne Sache.
1: Du stehst bereit, jetzt wird's ernst, gell?
3: Also erstens werden wir die Haare in einen schönen Zopf machen, indem wir so schneiden, indem wir die Haare waschen. Und auf jeden Fall hat er sich für ein Basket entschieden, also soll ich wirklich ganz kurz. Und nachher schauen wir mal, wie das bis zum Schluss ausschaut.
1: Und so kurz davor schon ein bisschen nervös?
2: Ja, schon ein bisschen.
1: Also los geht's! Diego, jetzt sind ja so gut wie alle Haare ab. Ganz kurz, wie fühlst du dich?
2: Glücklich. Ja, ich bin halt froh, dass es jemand anders hat.
1: Mega. Und dein Haarzopf geht jetzt in die Verarbeitung und daraus wird eine Perücke für krebskranke Kinder gemacht.
0: Ja, und steht ihm wirklich gut. Die Aktion mit Diego, seine Haarspende, ein Video sehen Sie auf Facebook und Instagram bei uns. Und wenn er glücklich ist, dann sind wir es alle.

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1: Meloni will ein Tabu brechen mit einem Staatspräsidenten aus dem rechten Lager. Landtag sagt Ja zu mehr Förderung für Photovoltaikanlagen. Heute leistet die Sonne gute Arbeit bei der Stromproduktion. Ich bin Sabrina Fleischmann. Guten Nachmittag.
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1: Italiens Staatspräsident Sergio Mattarella ist noch knapp 3 Jahre im Amt, aber schon jetzt gibt es eine Debatte um seine Nachfolge. Die Aussage von Ministerpräsidentin Meloni, dass der nächste Staatspräsident aus dem rechten politischen Lager kommen könnte, sorgt für Diskussionen. Bisher war das nämlich noch nie der Fall. SVP-Senatorin Julia Unterberger ist skeptisch, wenn sie die Namen hört, von denen die Rede ist.
3: Man spricht zum Beispiel von La Russa. Und das, finde ich, wäre eine mittlere Katastrophe, weil La Russa ist schon als Senatspräsident und als zweithöchstes Amt in Italien grenzwertig. Also er redet so, wie ihm der Schnabel gewachsen ist und will sich auch nicht von der faschistischen Vergangenheit lösen. Also wenn Italien so einen Staatspräsidenten hätte, dann wäre das von mir aus gesehen schon ein Schaden.
1: Ein Staatspräsident müsse in Krisensituationen eingreifen und ein Garant für die Verfassung sein, sagt Unterberger. Die Energiewende in Südtirol soll schneller gehen. Der Landtag hat heute einen Beschlussantrag der Grünen angenommen, mit dem der Zugang zur Photovoltaik erleichtert werden soll. Mit zinsgünstigen Krediten und einer öffentlichen Investitionsgesellschaft soll die Installation von Photovoltaikanlagen auf Kondominien und öffentlichen Gebäuden stärker gefördert werden. Die Gemeinde Brixen ist bei der Nutzung der Sonnenenergie bereits

0: auf einem guten Weg. Auf öffentlichen Gebäuden sind schon 22 Photovoltaikanlagen installiert und weitere werden bald dazukommen. Auch Unternehmen und Private setzen auf die Sonnenenergie. Insgesamt gibt es im Gemeindegebiet von Brixen derzeit fast 650 Photovoltaikanlagen. Die Uni Bozen beschäftigt sich mit dem Fahrrad. Ab heute gibt es dazu 5 Tage lang zahlreiche Veranstaltungen an der Uni, die öffentlich zugänglich sind. Es geht um das Fahrrad als Fortbewegungsmittel und als Ausgangspunkt, um über Nachhaltigkeit nachzudenken. Studenten der Fakultät für Design präsentieren außerdem bei einer Ausstellung ihre Ideen und Projekte. In Südfrankreich sind mehrere Waldbrände ausgebrochen. Hunderte Feuerwehrleute und Löschflugzeuge kämpfen gegen die Flammen. Die Brände sind aber nur teilweise unter Kontrolle. 1200 Hektar sind bereits abgebrannt. Die Trockenheit und starker Wind erschweren die Löscharbeiten. 600 Menschen mussten bereits ihre Häuser verlassen. Es gibt auch Straßensperren und Ausfälle bei Zügen. Bei uns hat der Regen gestern die Waldbrandgefahr eingedämmt. Mehr zum Wetter gleich.
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4: Das schaut heute Nachmittag ganz anders aus. Die Sonne hält ja nichts auf. Romy Gatter in der Serviceredaktion.
5: Heute sind 23 bis 32 Grad drin. Gerade hat es bei Ihnen in Kardaun 31 Grad, in Franzensweste 26, in Doblach 23 und am Marienberg 22 Grad. Ein paar Wolken reservieren sich im hinteren Ahrental und Hochbustertal noch einige Stellen. Morgen aber dann wieder Sonne und Wolkenkombi. Bei Nordföhn gibt es 24 bis 32 Grad maximal.
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5: Schauen wir zum Unfall auf die Pfitscherstraße. Zwischen Afens und Ried ist ein Traktor umgekippt. 2 Feuerwehren und die Karabiniere sind vor Ort. Es wird zurzeit einspurig geregelt. Der Traktor wird gerade mit einem Kran wieder aufgestellt. Es dauert noch circa eine halbe Stunde, sagen uns die Einsatzkräfte. Gesperrt wegen dem Murenabgang ist bis heute 17 Uhr immer noch die Meraner Umfahrung zwischen Sinig und dem Kreisverkehr am Metz. Ausweichen geht übers Meraner Stadtzentrum. Mehr los ist in Oberlahne auf der Meraner Straße dorfeinwärts. Grund ist das Einbauen der Trinkwasserleitung. Von der Brenner Autobahn wird uns zurzeit nichts gemeldet. Eine sichere Fahrt.
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4: Sie sind da. Die Julisonne

0: Der Peter Cornelius auf Radio Tirol und gleich die Carpenters. Das sind ihre Bands auf ihren Donnerstagnachmittag. Zuerst die große Hitze, dann heftige Gewitter, auch mit Murren und Überschwemmungen. Das haben wir in der letzten Zeit öfter. Im letzten Sommer hat es Christian Macht und seinen Betrieb im Passaiertal böse erwischt. Und wenn es jetzt so dunkel daherkommt, es ist schon ein ungutes Gefühl, sagt er.
1: Man macht sich schon Gedanken, aber beim Wetter kann man nicht anschaffen. Und wo es uns eigentlich zurückgeblieben ist, ist die Hilfsbereitschaft der ganzen Bevölkerung.
0: Ja, so viel Solidarität hat auch Kraft für den Wiederaufbau gegeben.
1: Ich habe es mir eigentlich einfacher vorgestellt, aber wir können wieder normal arbeiten. Die Zufahrten sind ja ein bisschen beengt, aber nein, es läuft.
0: Momentan laufen die Aufräumarbeiten auf Hochturm im Unwettergebiet zwischen Meran und Hafling. Auch da leisten Einsatzkräfte einfach wieder Gewaltiges. Nach 17 Uhr hören wir davon, wie ein Aquarium samt Fische lebend noch geborgen werden konnte. Und auch das gibt Betroffenen einen Hoffnungsschimmer und Ansporn, wieder aufzustehen und weiterzumachen.
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5: Die Minions sind zurück und wollen in Hollywood als Filmstars durchstarten.
6: Ich habe einen Monsterfilm geschrieben.
7: Hey, komm, Digga, Kaiju.
6: Sehr gut. Und was nimmt der als Monster?
5: Aha. Also beschwören die Minions ein Monster für ihren Film.
7: Ja, ja, ja. Ja, ich bin frei.
5: Doch dieses Monster ist zu wenig gruselig, also geht die Suche weiter.
7: Oh, Lemmiga Cuter!
5: Minions and Monsters, jetzt im Kino.
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0: Dana Lewis, I love you always, forever. Und gleich Shakin' Stevens mit OG.
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0: Zuvor bringt uns Romy Gatter auf den neuesten Stand in der Verkehrsredaktion, zum Beispiel Unfall wie berichtet auf der Pfitscherstraße.
2: Zwischen Afens und Ried ist ein Traktor umgekippt. Dieser wurde gerade mit einem Kran wieder aufgestellt. Jetzt wird er abgeschleppt. Zwei Feuerwehren und die Carabinieri sind noch vor Ort. Es wird zurzeit einspurig geregelt. Gesperrt wegen dem Murenergang ist bis heute 17 Uhr immer noch die Meraner Umfahrung zwischen Sinig und dem Kreisverkehr am Metz. Ausweichen geht übers Meraner Stadtzentrum. Mehr los ist in Oberlana auf der Meraner Straße Duff einwärts. Grund ist das Einbauen der Trinkwasserleitung. Von der Brennerautobahn wird uns zurzeit nichts gemeldet.
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2: Die Sonne zieht heute wieder voll durch. Ein paar Wolken halten im hinteren Ahrental und Hochbustertal noch gut mit. Die Höchstwerte schwanken zwischen 23 und 32 Grad. Aktuell in Barbian 29 Grad, in Freienfeld 26, in Mühlwald 22 und in St. Valentin auf der Heide 20 Grad. Morgen gibt's viel Sonne für den Freitag. Einige dichtere Wolken sind am Alpenhauptkamm dabei. Der Nordwind bleibt uns auch noch erhalten und das bei 24 bis 32 Grad Topwerten.
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0: schön, dass auch Sie bei uns sind. 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

0: Wie schön, wir freuen uns, dass Sie bei uns sind. Guten Nachmittag am Donnerstag bei Radio Tirol. Es werden gerade eigene VIP-Tickets gemacht, extra Popcorn wird hergerichtet. Wir sind mit vielen Radio Tirol-Hörern morgen auch mal wieder verabredet. Vielleicht auch mit Ihnen. Nach 16 Uhr würden wir wieder ein paar Tickets raushauen. Die Minions wieder im Cineplex Bozen. Und wir haben für Sie einen ganzen Kinosaal reserviert.
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0: Dex ist Midnight Runners auf Radio Tirol. Gleich auch Talk Talk und Uriah Heep und die nächsten Tickets für die Radio Tirol Kinoabend mit Minions und Monster.
1: Einmal ja und zweimal nein zu Anträgen der Opposition im Landtag. Italien debattiert schon über die Nachfolge von Staatspräsident Mattarella. Das Wetter verwöhnt uns mit viel Sonne. Ich bin Sabrina Fleischmann, guten Nachmittag.
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1: Südtirol soll noch mehr tun bei der Nutzung der Sonnenenergie. Der Landtag hat heute einen Beschlussantrag der Grünen genehmigt, mit dem die Installation von Photovoltaikanlagen auf Kondominien und öffentlichen Gebäuden erleichtert und stärker gefordert werden soll. Abgelehnt wurde hingegen ein Antrag des Team K, um das Angebot für die Kinderbetreuung im Sommer auszubauen und zu verbessern. Abgeblitzt ist auch Renate Holzeisen mit ihrem Antrag, der sich auf die Corona-Maßnahmen bezieht. Sie hatte gefordert, die Geldstrafen wegen Verstößen gegen die Maskenpflicht im Freien zu annullieren und das Geld zurückzuzahlen. Landeshauptmann Kompatscher hat daran erinnert, dass die Maskenpflicht und auch die Strafen vom Staat angeordnet wurden. Südtirol habe in diesem Bereich keine Zuständigkeiten. In Bozen wird heute ein Informationsschalter für Menschen mit Behinderung eröffnet. Der Schalter im Rathaus in der Gummergasse ist jeden Donnerstagnachmittag von 15 bis 17 Uhr offen. Fachleute geben dort Beratung zu allen Themen, die Menschen mit Behinderung betreffen. Von Invalidenrente und Pflegegeld über Verwaltungsfragen und Unterstützung in Notlagen bis hin zu Fragen zur Schule, Freizeit und Sport. Wer einen Termin braucht, muss sich anmelden. Italiens Staatspräsident Sergio Mattarella ist noch knapp 3 Jahre im Amt, aber schon jetzt wird über seine Nachfolge diskutiert. Ministerpräsidentin Meloni sagt, sie könne sich einen rechten Staatspräsidenten vorstellen. Oppositionspolitiker kritisieren die Aussage. Die Aufgaben des Staatspräsidenten sind nämlich nicht nur diplomatische und repräsentativ. Er hat auch noch viele andere wichtige Befugnisse, sagt Politikwissenschaftler Günter Pallava.
3: Er ermächtigt beispielsweise Gesetzesentwürfe, die auf die Initiative der Regierung zurückgehen. Auch die Volksbefragungen gehen auf seine Kappe zurück. Und er ist natürlich auch der Oberbefehlshaber über die Streitkräfte. Und vor allem auch, er ist der Vorsitzende im obersten Richterrat. Und das sind natürlich wichtige Gremien, wo natürlich der Präsident schon einiges also auch bewegen kann.
1: Mattarella ist seit 2015 Staatspräsident. Derzeit läuft seine zweite Amtszeit. In Algerien wird heute ein neues Parlament gewählt. Es wird eine geringe Wahlbeteiligung erwartet, weil sich die Opposition benachteiligt sieht. Ein Drittel der Kandidatenlisten wurden nicht zugelassen. Die letzten Wahlen hatte die Nationale Befreiungsfront gewonnen. Die Wahlbeteiligung lag damals nur bei 23%. Das ist der niedrigste Wert in der Geschichte von Algerien. Das schöne Sommerwetter geht weiter. Mehr zu den aktuellen Temperaturen gleich.
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3: Heute wieder die Hauptrolle für die Sonne. Romy Gatter in der Service-Redaktion.
4: Im ganzen Land verteilt scheint sie. Nur ein paar wenige Wolken halten noch stand. Gerade messen wir in Auer 31 Grad, in Mauls 24, in Latsch 27 und in Brax 22 Grad. Morgen und auch noch das ganze Wochenende bleibt die Sonne ganz vorne. Nur ein paar Wolken sind dabei. Mit Wort Nordföhn erreichen wir morgen 24 bis 32 Grad.
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4: Vorsicht, Unfall auf der Eckenthaler Staatsstraße talauswärts. Zwischen den letzten beiden Tunnels sind zwei Autos aufeinander geprallt. Sie stehen direkt in einer Kurve, die Stelle ist sehr unübersichtlich. Einsatzkräfte sind noch keine da, fahren Sie hier besonders vorsichtig. Vorsicht, Unfall auf der Eckenthaler Staatsstraße talauswärts zwischen den letzten beiden Tunnels. Die Unfallstelle auf der Pfitscherstraße zwischen Affens und Riet ist jetzt in einigen Minuten geräumt, sagt uns die Feuerwehr Kemmerton. Gleich geht's hier wieder wie gewohnt weiter. Gesperrt wegen dem Murenabgang ist bis heute 17 Uhr immer noch die Meraner Umfahrung zwischen Sinig und dem Kreisverkehr Metz. Ausweichen geht übers Meraner Stadtzentrum. Aktuell staut es auf der Betrachka- und Romstraße. Viel los ist in Oberlahna auf der Meraner Straße dorfeinwärts wegen Trinkwasserarbeiten. Es staut zurück bis auf die Max-Verlier-Straße. Auf der Brenner-Autobahn, da passt's. Eine sichere Fahrt.
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5: Ah, haben Sie sich einen Eisel geholt? Oh. Mein Vorschlag wären Kinotickets von uns dazu. Wir haben ja morgen Abend einen eigenen Kinosaal im Cineplex in Bozen reserviert für Minions und Monster. Sie rufen für Ihre Tickets unter 04711 44 30 50 an, schneller als die anderen, wenn Sie die Minions bei mir hören. Wie jetzt zum Beispiel. Chaos-Truppe. Ja genau, ihr seid das. 04711 44 30 50 holen Sie sich die nächsten Tickets.

0: durch den Nachmittag mit Radio Tirol und Vorsicht, wenn Sie auf der Brennerautobahn nordwärts unterwegs sind, da hat ein Fahrzeug ein Problem. Romy Gatter aus unserer Verkehrsredaktion.
1: Vorsicht, defektes Auto auf der Brennerautobahn Richtung Norden, kurz nach Bozen Nord, nach dem zweiten Tunnel. Dort steht es auf der rechten Fahrspur. Die Warnblinker sind an, es geht auf der Überholspur daran vorbei. Die Einsatzkräfte sind noch nicht da, besondere Vorsicht hier. Vorsicht, defektes Auto auf der Brennerautobahn Richtung Norden, kurz nach Bozen Nord, nach dem zweiten Tunnel.
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0: Ja, guten Nachmittag.
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0: Ja, und du warst ganz schön schnell, die Silvia aus Rabland. Passt deine Tickets für unseren Abend im Cineplex Bozen.
2: Ja, danke vielmals.
0: Was machst du denn so im Sommer sonst am liebsten?
2: Im Liegestuhl liegen, schwimmen gehen und ein Eis mir gönnen.
0: Ja, wunderbar. Liegestuhl liegen, so was Ähnliches hätten wir ja morgen mit dir vor.
2: Ja, hätten gar nicht lieber Kino mit euch.
0: Ja, die Sessel im Cineplex sind super bequem.
2: Ja, heilige Gott.
0: Segen. Ja, Nono, gute Zeit für dich und viel Spaß morgen bei Minions and Monster mit uns.
2: Ja, danke dir.
0: Und die Chance auf Ihre Tickets heute nach 18 Uhr bei mir.
1: Ein ganzer

0: Herrliches Nachmittagswetter gleich für Sie hier auf Raditol nach den Bengals und Status Quo auch.
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2: Guten Nachmittag am Donnerstag.
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2: In der Verkehrsdirektion Peiromi Gatterer zum defekten Auto auf der Brennerautobahn Nordspur.
3: Kurz nach Bozen Nord, nach dem zweiten Tunnel, steht es auf der rechten Fahrspur. Die Warnblinker sind an, es geht auf der Überholspur daran vorbei. Die Einsatzkräfte sind da, besondere Vorsicht im Tunnel, die Fahrzeuge bremsen plötzlich ab. Weiter zum Unfall auf der Eckenthaler Staatsstraße, dort talauswärts zwischen den letzten zwei Tunneln. Dort sind zwei Autos aufeinander gefahren. Die Karabiniere und Feuerwehr sind da, es wird einspurig weitergeleitet. Es staut nur kurz zurück. Gesperrt wegen des Murenabgangs ist bis heute 17 Uhr immer noch die Meraner Umfahrung zwischen Sinig und dem Kreisverkehr am Metz. Ausweichen geht übers Meraner Stadtzentrum, aktuell staut es auf der Piave, Betrachka und Romstraße. Viel los ist in Oberlahna auf der Meraner Straße dorfeinwärts wegen Trinkwasserarbeiten.
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3: Die Sonne wirft gerade nichts aus der Bahn. Es sind nur harmlose Wolken dabei. Aktuell messen wir bei Wind in Schlanders 27 Grad, in Sterzing 25, in Bruneck auch 25 und in Bozen 32 Grad. Der Freitagmorgen wird weiterhin sehr sonnig. Ein paar Quellwolken wischen bei Nordföhn mit. Dazu erreichen wir 24 bis 32 Grad. Auch am Wochenende bleibt die Sonne an der Spitze.
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0: Roy Orbison.

0: Ja, es ist ein ganz schön heißer Sommer. Guten Nachmittag am 2. Juli mit Radio Tirol. Ich bin Christina Rabanza. Aber es hat auch schön regelmäßig immer wieder Niederschlag, immer wieder Regen gegeben und da wächst natürlich alles besonders gut. Wir hören uns mal gleich wegen der Marillenernte im Finchgau um. Nicht, dass wir diese tollen Früchte versäumen für unsere Lieblingsmarmelade.
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0: Latscher kann man den Sachen fast beim Wachsen zuschauen im Garten.
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0: Wir kommen ja fast nicht hinterher mit Salat essen aus dem eigenen Garten. Auch die Finchka Marillen sind in diesem Jahr früher dran, sagt Roland Berger, Obmann der Marillenbauern im Finchgau.
2: Wir haben allgemein höhere Tages-Nacht-Temperaturen gehabt und zum Teil auch die niederschlagsarmen Monate und Wochen vorher, die tragen halt auch ihres dabei, und dass die Pflanzen in der Vegetation schneller weitergehen, als würde was, wenn wir feuchte und moderate Temperaturen haben.
0: Den Pflanzen schadet es gar nicht, die Bauern müssen sich halt fürs Glauben umstellen.
2: Schwierigkeiten ist sicher im Erntemanagement, beim Organisieren von den Erntehelfern, weil wenn es so schnell geht, dann kann man sich nicht unbedingt an die Erfahrungswerte für die letzten Jahre stützen.
0: Die Finchka Marillen und auch die Martella Erdbeeren sind meistens ja normalerweise etwas später dran als im restlichen Land. Heuer müssen wir schauen, dass wir beides nicht versäumen. Da wollen wir ja unsere Marmeladen draus machen.

0: Paul Simon für Nachmittag. Auf Fred Hull gleich Kenny Rogers im Duett mit Dolly Parton. Jetzt die 17 Uhr Nachrichten bei uns.
1: Haflinger Bürgermeisterin ärgert sich über Gaffer. Urteil gegen René Benko bestätigt, er bleibt im Gefängnis. Das Wetter ist sommerlich. Ich bin Sabrina Fleischmann. Guten Nachmittag.
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1: In Meran gehen die Aufräumarbeiten nach dem Murenabgang vom Sonntag weiter. Feuerwehren, Wildbachverbauung und Straßendienst sind im Einsatz. Auch an der Straße nach Hafling wird gearbeitet. Dort gibt es aber Probleme mit Schaulustigen, die die Abbruchstelle vor dem Tunnel sehen wollen. Die Bürgermeisterin von Hafling, Sonja Blank, droht jetzt mit Anzeigen, wenn die Sperre missachtet und die Arbeiten behindert werden. Auch Radler und Motorradfahrer protestieren immer wieder, wenn sie nicht durchgelassen werden, kritisiert die Bürgermeisterin. Wenn alles klappt, könnte die Straße nach Hafling am Freitag in einer Woche einspurig wieder geöffnet werden. Die Serie der Motorradunfälle reißt nicht ab. Diesmal hat es auf der Timmelsjochstraße gekracht. Im langen Tunnel, kurz vor der Passhöhe auf der Passaira-Seite, sind zwei ältere Motorradfahrer aus Belgien und Deutschland frontal zusammengeprallt. Einer wurde schwer verletzt, der zweite mittelschwer. Beide wurden mit Notarzthubschraubern ins Krankenhaus geflogen. Im Einsatz waren auch das Weiße Kreuz, die Feuerwehr und die Bergrettung von Rabenstein sowie die Carabinieri. In Bozen wurde heute ein Informationsschalter für Menschen mit Behinderung eröffnet. Der Schalter im Rathaus ist jeden Donnerstagnachmittag von 15 bis 17 Uhr offen. Fachleute geben dort Beratung zu allen Themen, die Menschen mit Behinderung betreffen, von Arbeit bis hin zu Schule und Freizeit. Wer einen Termin braucht, muss sich anmelden. Der Oberste Gerichtshof Österreichs hat heute die erste Verurteilung des Immobilieninvestors René Benko wegen der Signa-Pleite bestätigt. Die Berufung gegen das Urteil aus erster Instanz wurde abgewiesen. Benko war im Oktober 2025 wegen Schädigung seiner Gläubiger vom Landesgericht Innsbruck zu 2 Jahren Haft verurteilt worden. Albert Otti berichtet.
3: Bei dem Schuldspruch geht es darum, dass Benko eine große Summe an seine Mutter überwiesen hatte. Somit blieb weniger Geld zur Begleichung von Schulden. Aber in einem anderen Punkt muss der Prozess neu aufgerollt werden. Dabei geht es um die Frage, ob Benko Gläubiger geschädigt hat, indem er 4 Jahresmieten für eine Villa im Voraus bezahlt hat. Für diesen Aspekt gab es im Oktober einen Freispruch. Doch dieser Freispruch wurde heute vom Obersten Gerichtshof aufgehoben. Und Benko, der bleibt bis auf Weiteres in Untersuchungshaft.
1: Noch zum Fußball. Der FC Südtirol ist auf Einkaufstour für die neue Saison in der Serie B. Ein Neuzugang in der Verteidigung ist Marco Warnier. Er hat einen Einjahresvertrag mit dem FCS unterschrieben. Warnier hat in den letzten 2 Saisonen für Juve Stavia gespielt und jeweils das Playoff-Halbfinale erreicht. Viel Sonne steht heute auf dem Wetterprogramm, wie es morgen

0: Weiter geht's, das hören Sie gleich.
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7: Blauer Himmel über dem ganzen Land, Sonnenschein, soweit das Auge reicht. Rumi Gatterer in der Serviceredaktion.
8: Nur ein paar wenige Wolken schmücken noch den blauen Himmel. Bei Ihnen hat es gerade in Branzoll 32 Grad, in Schnals 21, in Wiesen 25 und in Oberfintel 27 Grad. Morgen und am Wochenende ist mit viel Sonne zu rechnen. Ein paar Quellwolken und der Nordföhn halten aber gut mit. Bei 24 bis 32 Grad.
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8: Es staut auf der Brenner Autobahn wegen eines defekten Autos. Richtung Norden, kurz nach Bozen Nord, nach dem zweiten Tunnel, steht es auf der rechten Fahrspur. Die Einsatzkräfte sind da und leiten sie einspurig weiter. Es staut rund einen Kilometer zurück. Die Unfallstelle auf der Eckenthaler Staatsstraße talauswärts zwischen den letzten zwei Tunnels wird gerade fertig geräumt. Die zwei Autos stehen auf der Seite. Es geht zweispurig wieder weiter. Es staut noch kurz zurück. In diesen Minuten wird wieder die Meraner Umfahrung geöffnet, sagt uns Martin Hofer, Vizekommandant der Freiwilligen Feuerwehr Freiberg. Zwischen Sinich und dem Schloss Rametz, es weichen immer noch viele durchs Stadtzentrum aus, deswegen staut es da rund um die Thermenunterführung. Auch immer noch viel los in Oberlana auf der Meraner Straße dorfeinwärts. Dort staut es bis zur Max-Verlier-Straße zurück. Eine sichere Fahrt.
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7: Es ist brutal viel Arbeit für die Einsatzkräfte nach Unwettern wie jedem Grad. Bei Meran, Straßen bekommen sie wieder hin und auch in den Häusern helfen sie, wo immer es geht. Und mit welcher Freude auch Feuerwehrleute und Einsatzkräfte noch etwas Wertvolles für die Einwohner herausholen, hören wir in den nächsten Minuten auf.

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Reinhard Fendrich. Früh schön ist das Gefühl. Schönen Nachmittag bei Radio Tirol. Und das ist schon eine ziemliche Sensation in diesem Jahr. Paul McCartney nimmt neue Songs auf und hat sich für diesen hier sogar seinen Kollegen Ringo Starr geholt. Home to us. Auf die guten alten Zeiten.

0: auf Radio Tirol. Einen schönen Nachmittag wünsche ich Ihnen, der 2. Juli. Meter hoch der Schlamm, unter Dreck in den Wohnhäusern, viel Arbeit in den betroffenen Häusern nach dem Unwetter am Wochenende bei Meran. Hier sind auch noch viele Feuerwehrleute im Einsatz, viele auch von auswärts. Jakob und Lukas, ihr beiden zum Beispiel seid von der Freiwilligen Feuerwehr Bad Schinster. Grüß dich, Freddy Tirol.
1: Grüß dich.
2: Hola, grüß dich.
0: Es schaut wild aus und ist kaum zu glauben, dass ihr da noch ein Aquarium heil herausbekommen habt, Jakob.
2: Sie ist schon alles voller Leute. Man sieht viel hin, ins Zeug, und dann findet man so etwas, was groß, was noch ganz ist, wo noch die Fische drin leben. Da ist, glaube ich, bei jedem Wehrmann, so wie bei den Besitzern selber, ist mal eine große Verblüffung gewesen. Natürlich eine große Freude.
0: Ja, und besonders gefreut hat sich der Sohn der Familie.
2: Der Hell ist von allen Decken gefallen, ja. Der Hell hat die größte Freude, glaube ich, von allen gehabt. Für uns sind die Fische eigentlich, kann man sagen, fast alles gewesen, was wir so mitgekriegt haben. Mhm. Und jetzt haben wir denen im Leben noch außer.
3: Ja, das gibt man schon, wie sagt man, eine Zufriedenheit, dass man da so etwas gefunden hat, und ist schon schön, ja.
0: Mhm. Ja, und schön, besonders auch diese große Zusammenarbeit von allen beim Aufräumen, besonders auch unter den Feuerwehrleuten, das ist schon besonders.
3: Das ist wirklich, wenn man nur eine große Feuerwehr war, also man kann untereinander das Zeug ausleichen, jeder hilft dann gleich weiter, und ist wirklich schön, und dass die Feuerwehrleute von der Arbeit freikriegen und so, also oder sich die Zeit nehmen, wenn sie selbstständig sind, das ist schon schön so etwas, ja.
0: Ja, man kann euch für euren Einsatz auch, ja, nach den Unwettern jetzt nur danken, und bitte grüßt auch eure Feuerwehrkollegen von uns von Radio Tirol. Großes Dankeschön.
2: Dankeschön. Großes Danke.
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0: für eine coole Socke. Stevie Wonder auf Radio Tirol. Schönen Abend.
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0: Ganz blöd natürlich, wenn man im Feierabendverkehr stecken bleibt. Isaac-Uferstraße, defektes Fahrzeug in Bozen. Romy Gatter in der Verkehrsredaktion.
2: Vorsicht, defektes Auto auf der Isaac-Uferstraße, steht es unter der Reschenbrücke. Einspurig geht es rechts daran vorbei. Die Einsatzkräfte sind noch nicht da, fahren Sie besonders vorsichtig. Vorsicht, defektes Auto in Bozen auf der Isaac-Uferstraße, steht es unter der Reschenbrücke. Noch Rutschstau nach einem defekten Auto auf der Brennerautobahn. In Richtung Norden zwischen Bozen-Nord und Klausen staut es rund 3,5 Kilometer zurück. Das Auto wurde gerade abgeschleppt, sagen uns die Einsatzkräfte. Der Verkehr kommt so langsam wieder ins Rollen. Die Meraner Umfahrung ist wieder geöffnet zwischen Sienich und dem Schloss Rametz. Es weichen immer noch viele durchs Stadtzentrum aus, deswegen staut es da auf der Piave, Betrachka und Romstraße. Die Landesstraße zwischen Hafling und Labers ab der Talstation Meran 2000 bleibt noch bis Ende nächster Woche geschlossen. Umfahren geht über Mülten und Föhrern. Es staut auch immer noch in Oberlahna auf der Meraner Straße dorfeinwärts bis zur Max-Verlier-Straße zurück. Und in unseren Städten brauchen Sie jetzt im Feierabendverkehr länger, besonders in Bozen, Brixen und Bruneck.
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2: Ein sonniger Donnerstag, blauer Himmel mit nur ein paar weißen Tupfern. Es geht auch gerade windig zu, besonders im Oberfinchgau. Jetzt hat es in Kanal 32 Grad, in Schars 29, in Rednaun 21 und in Sechsten 22 Grad. Morgen und am Wochenende wieder richtiges Sonnenwetter mit ein paar Quellwolken im Gepäck. Bei Nordföhn gibt es 24 bis 32 Grad.
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und Supertramp. 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

0: Spirit Mix. When Tomorrow Comes. Ihr Nachmittag mit Radio Tirol. Und kurz auch schon ein Blick auf den Abend. Wie wär's denn mal mit einer Laternenwanderung oder Theater an einem besonderen Ort? Jetzt ja auch wieder im ganzen Land lange Einkaufs- und Genussabende. Hier heute zum Beispiel.
1: Heint bei uns in Lana.
2: Ab nach draußen, dort spielt das Leben. Es ist wieder Zeit für die langen Donnerstage in Lana. Die Geschäfte, die haben lange offen. In den Bars wird's richtig kommod. Live-Musik an vielen Ecken und ganz viele Essensstandeln. Ein toller Sommerabend, gemütliches Beisammensein und ein Mordshits. Lana 23, ab 19 Uhr bis 23 Uhr am Gries.
3: Benz in Sarntal.
2: Das Theaterstück Aufschrei erzählt die Geschichte von Felice und Claire, Geschwister und leidenschaftliche Bühnenmenschen. Sie stehen vor dem Nichts, ihre Theatergruppe hat sie im Stich gelassen. Die Bühne, halb fertig, die Heimreise unbezahlbar. Was ihnen bleibt? Ihr Zwei-Personen-Stück. Ein letzter Halt in einer Welt, die ihnen entgleitet. Also spielen sie weiter. Nicht aus Überzeugung, aus Notwendigkeit. Aufschrei im Turm Kränzelstein in Sarntein um 20 Uhr.
4: Bei uns im Postertal?
2: In Geis geht's heute durch die Dunkelheit. Bei der Laternenwanderung zum Schloss Neuhaus wird's mysteriös, romantisch und spannend. Gestartet wird im Dorf bei der Raiffeisenkasse, dann geht's kurz ins Museum und dann mit Laternen hoch aufs Schloss. Schlosskirche und Schlossschenke dürfen da klarerweise nicht unbesucht bleiben. Und danach geht's dann wieder gemeinsam runter ins Dorf. Ab 20.45 Uhr in Geis.
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0: Gänsehaut.
1: Schön, dass Sie bei uns sind. Ihr Donnerstag, der 2. Juli.
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0: Morgen. Cineplex Bozen, Minions and Monster. Dann wird es aber langsam Zeit, oder? Immer sobald Sie die Minions bei uns hören, schnell anrufen. 0471 44 30 50. Heute gibt es nochmal Tickets, nur dass Sie dann die Nummer bei der Hand haben. Die 18 Uhr Nachrichten jetzt.
1: Unwetterschäden schauen. Bürgermeisterin von Hafling will Gaffer anzeigen. Zwei Verletzte beim Motorradunfall auf der Timmelsjochstraße. Das Wetter, morgen gibt es viel Sonne im Süden und Wolken im Norden. Ich bin Sabrina Fleischmann, guten Abend.
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1: Nach dem Murenabgang an der Straße zwischen Hafling und Meran laufen die Sicherungsarbeiten. Aber der Straßendienst und die Baufirmen können nicht in Ruhe arbeiten, weil immer wieder Schaulustige auftauchen. Die Bürgermeisterin von Hafling, Sonja Plank, ärgert sich über die Gaffer, die sich sogar selbst in Gefahr bringen.
3: Das Gelände ist da gefährlich einfach zu betreten. Also da dürfen Leute nie auch wissen, was sie tun. Zudem ist die Straße oberhalb des Tunnels unter St. Katrin angesperrt. Und ich verstehe nicht, warum man durch eine Absperre durch muss, weil man gerne besehen möchte.
1: Auch Radler und Motorradfahrer wollen die Sperre nicht akzeptieren und protestieren, wenn sie nicht durchgelassen werden, kritisiert die Bürgermeisterin. Sie will jetzt hart durchgreifen und droht mit Anzeigen gegen Gaffer. Wenn alles klappt, könnte die Straße nach Hafling am Freitag in einer Woche einspurig wieder geöffnet werden. Die Straße von Senich bis zum Kreisverkehr am Metz in Meran konnte schon vor kurzem für den Verkehr freigegeben werden. Die Serie der Motorradunfälle geht weiter. Diesmal hat es auf der Timmelsjochstraße gekracht. Im langen Tunnel kurz vor der Passhöhe auf der Passaira-Seite sind zwei Motorradfahrer aus Belgien und Deutschland frontal zusammengeprallt. Einer wurde schwer verletzt, der zweite mittelschwer. Beide wurden mit Notarzthubschraubern ins Krankenhaus geflogen. Der Ausbau der Autobahnausfahrt in Brixen-Süd ist schon lange geplant und jetzt gibt es Fortschritte. Das hat die Spitze der Autobahngesellschaft bei einem Treffen mit dem Land mitgeteilt. Ende Juli wird die Genehmigung aus Rom erwartet und innerhalb des Jahres sollen die Arbeiten ausgeschrieben werden. In Zukunft wird die Ein- und Ausfahrt in Brixen-Süd in beiden Richtungen möglich sein. Die Autobahnausfahrt in Bozen-Nord soll bei der Kreuzung mit der Brenner Staatsstraße neu gestaltet und sicherer werden mit einem Kreisverkehr. Die Straßenpolizei und die Bahnpolizei in Bozen sind jetzt unter weiblichem Kommando. Zwei junge Kommissarinnen haben heute ihren Dienst in der Questur angetreten. Sie sind 26 und 30 Jahre alt und haben vor kurzem ihre Ausbildung an der Polizeihochschule in Rom abgeschlossen. Noch zum Fußball. Der FC Südtirol verstärkt sich für die neue Saison in der Serie B. Ein Neuzugang in der Verteidigung ist Marco Varnier. Er hat schon Serie B-Erfahrung. Die letzten zwei Saisonen hat er für Juve Stabia gespielt und mit dem Club aus Kampanien jeweils das Playoff-Halbfinale erreicht. Die Sonne sorgt für feine Temperaturen, gleich die aktuellen Werte.
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0: Die Sonne begleitet uns auch in den Abend und Romy Gatter in der Serviceredaktion.
9: Vielerorts wolkenloser Himmel, dazu haben wir es gebietsweise windig. Wir messen in Kaltern 29 Grad, in Eyre 27, in Freienfeld 25 und in St. Lorenzen auch 25 Grad. Morgen geht es dann mit viel Sonnenschein weiter. Auch am Wochenende hält sie nichts auf. Quellwolken und Nordföhn sind wieder dabei bei 24 bis 32 Grad.
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9: Wir schauen zum defekten Auto im Boden.

0: Bozen. Auf der Isaac-Uferstraße steht es unter der Reschenbrücke. Einspurig geht es rechts daran vorbei, die Warnblinker sind an. Die Polizei ist auch vor Ort und regelt den Verkehr. Fahren Sie weiterhin besonders vorsichtig. Noch kurz eingebremst werden Sie auf der Brennerautobahn nach einem defekten Auto in Richtung Norden zwischen Bozen Nord und Klausen. Das Auto ist schon länger abgeschleppt worden. Auf der Marana-Umfahrung werden jetzt noch die letzten Arbeiten gemacht. Die Kehrmaschine hat die Straße schon gesäubert. Jetzt fehlt noch die Beschilderung, sagt uns die Feuerwehr. Der Straßendienst ist gerade dabei, diese aufzustellen. Noch ist die Straße gesperrt. Wir informieren Sie, sobald sie wieder offen ist. Ausweichen geht in der Zwischenzeit noch durchs Stadtzentrum. Deswegen staut es da auf der Piave, Petrarca, Rom und Cavour-Straße. Die Landesstraße zwischen Hafling und Labers ab der Talstation Meran 2000 bleibt noch bis Ende nächster Woche geschlossen. Umfahren geht über Mülten und Föhrern. Es staut auch immer noch in Oberlana auf der Meraner Straße dorfeinwärts. Dort staut es bis zur Max-Valier-Straße zurück. Und in unseren Städten brauchen Sie jetzt im Feierabendverkehr Geduld, besonders in Bozen, Brixen und Bruneck. Eine sichere Fahrt.
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2: Ja, schon Donnerstag und ich will Sie ja nicht hetzen. 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Für den Kinoabend mit uns Minions und Monster im Cineplex Bozen. 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Sie erinnern sich nicht mal, wie die klingen. Na so. Die Minions, herrlich. 0471 44 30 50 holen Sie sich die nächsten, einige der letzten Tickets für Minions und Monster, unseren Radio Tirol Kinoabend morgen.

0: Kinotickets sind weg. Dankeschön.
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0: In dieser Runde die schnellste bei uns, die Sabine aus Schelms.
2: Eigentlich noch nichts vor.
0: Aha, morgen bist du aber verabredet, gell?
2: Morgen habe ich schon ein vor, ja.
0: Das sind deine Tickets für Minions und Monster, unseren Radio Tirol Kinoabend im Cineplex Bozen.
2: Ja, danke, da freuen wir uns fest schon.
0: Ganz gern. Na, heute danke. Schön gemütlichen Abend und morgen sieht man sich im Kino.
2: Ja, sehr gut. Danke.
0: Und morgen spielen wir noch bis zum Mittag, immer wieder, um unsere VIP-Tickets, damit Sie sich noch für den Abend schön organisieren können.
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Ein leicht angefressener Herbert Grönemeyer auf Radio Tirol. Was soll das? Schönen Abend mit der schönsten Musik aller Zeiten. Gleich Adriano Celentano mit seinem Ragazzo della Via Gluck nach Cock Robin. 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

0: Kommen Sie gut durch den Abend mit uns, der Donnerstag.
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0: Ein paar defekte Fahrzeuge heute Abend. Auf der Mebo zum Beispiel steht jetzt auch eins. Romy Gatter informiert aus der Verkehrsredaktion.
2: Richtung Bozen, kurz vor der Ausfahrt Eppan steht es. Es geht zurzeit einspurig vorbei. Es wird auf den Abschleppwagen gewartet. Die Feuerwehr Derlan ist da. Vorsicht, defektes Auto Richtung Bozen, kurz vor der Ausfahrt Eppan. Dann geht es weiter zum defekten Auto nach Bozen. Das Fahrzeug steht auf der Eisackuferstraße unter der Reschenbrücke. Einspurig geht es noch rechts daran vorbei. Die Polizei ist da und regelt den Verkehr. Der Abschleppwagen ist unterwegs. Fahren Sie hier besonders vorsichtig. Die Meraner Umfahrung ist jetzt wieder offen zwischen Sinig und Schloss Rametz. Der Verkehr wird hier noch von dem Straßendienst geregelt, da die Aufräumarbeiten nach wie vor auf Hochtouren laufen. Hier geht es jetzt aber auch für Sie im Auto wieder weiter. Viele weichen noch durchs Stadtzentrum aus, deswegen stockt es rund um die Thermenunterführung. Die Landesstraße nach Hafling ab der Talstation Meran 2000 bleibt noch bis Ende nächster Woche geschlossen. Umfahren geht über Mölten und Föhrern. In Oberlahna kommt es immer noch zu Wartezeiten auf der Meraner Straße dorfeinwärts. Dort staut es bis kurz vor die Max-Valier-Straße zurück.
0: Gute und sichere Fahrt für Sie.
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2: Sonnig geht es immer noch in den Donnerstagabend. Im ganzen Land noch blauer Himmel mit nur wenigen Wolken. Bei Nordföhn hat es in Sarntein 25 Grad, in Durblach 23, in Sulden 20 und in Flersch 22 Grad. Morgen und das ganze Wochenende bleibt die Sonne mit der Nase ganz vorne. Ein paar Quellwolken und Nordföhn mischen da noch mit. Morgen erreichen wir Höchsttemperaturen von 24 bis 32 Grad.
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0: Oh, Kannstärke 12 bei Bernhard Brink bei uns auf Radio Tirol. Einen feinen Abend für Sie. Ah, sie ist schon ganz aufgeregt. Die bekannte Südtiroler Schauspielerin Christine Main tritt auch wieder mal zu Hause auf. Im Stück Das Schweigen der Stadt, die nächste Uraufführung auf der traumhaft schönen Freilichtbühne oberhalb der Gärten von Schloss Trautmannsdorf bei Meran. Luis Zagler über sein Stück über eine kleine Stadt, die plant, ein neues Wahrzeichen feierlich einzuweisen, um möglichst noch mehr Touristen anzulocken.
1: In dieser Zeit ist ein Investigativjournalist in der Stadt und man weiß es nicht, deckt er irgendwelche möglichen Ungereimtheiten in der Stadtpolitik auf und man ist sozusagen beunruhigt hinsichtlich der Vorbereitung dieses Festes. Zur gleichen Zeit passieren auch Missbrauchsfälle in einem Luxushotel in dieser Stadt.
0: Aber es wird nicht nur tragisch und ernst.
1: Das Tolle eben ist, dass dieses Stück sehr vielschichtig ist. Sicher kein Schenkelklopter, wo man sagt, man kann jetzt von Anfang bis Ende durchschlagen, sondern es hat wirklich auch sehr berührende, tragische Szenen. Aber es ist eben ein Stück, wo sowohl der Humor und die Unterhaltung einen Raum kriegt, als auch ernste Themen. Ich denke, es wird sehr, sehr viele Leute ansprechen, sehr viele verschiedene Leute.
0: Das Schweigen der Stadt von den Meraner Festspielen feiert heute Premiere, ist ausverkauft. Alle weiteren Termine und Infos zum Ticketkauf unter Radio Tirol bei uns. Wir wünschen schöne Theaterabende, am besten unterm Sternenhimmel.
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Der Donnerstag mit Radio Tirol. Morgen freuen wir uns sehr. Unser Kinoabend, ganzer Kinosaal voll mit Ihnen, mit unseren Radio Tirol-Hörern. Sie holen sich morgen noch am Vormittag Ihre Tickets für Minions und Monster mit uns. Und morgen holen wir uns auch vom Südtiroler Schuhmacher Meister Tipps für gescheite Bergschuhe. Was es dafür braucht, dass wir auch am Berg gut und sicher unterwegs sind. Mit Deborah Sparer geht's in den Tag. Ich bin Christine Ravanzer, ich übernehme dann zum Mittag. Freue mich auf Sie. Schönen Abend.

0: 19 Uhr.
1: Schaulustige behindern Sicherung der Straße nach Hafling. Brenner Autobahn meldet Fortschritte beim Ausbau der Ein- und Ausfahrt in Brixen Süd. Das Wetter bringt uns morgen Sonne, ein paar Wolken und Wind. Ich bin Sabrina Fleischmann, guten Abend.
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1: In Meran machen die Aufräumarbeiten nach dem Murenabgang vom Sonntag Fortschritte. Die Straße von Sinnig bis zum Kreisverkehr Rametz konnte heute am späten Nachmittag für den Verkehr freigegeben werden. Damit sind auch die Meraner Festspiele und die botanischen Gärten von Schloss Trautmannsdorf wieder erreichbar. An der Straße zwischen Hafling und Meran laufen noch die Sicherungsarbeiten. Dort gibt es allerdings Probleme mit Schaulustigen. Sie wollen die Abbruchstelle sehen und halten sich nicht an die Sperre. Die Bürgermeisterin von Hafling, Sonja Plank, will durchgreifen.
2: Im Hinfang haben wir die Leute einfach aufgefordert, sich von den Gefahrenstellen fernzuhalten. Das hat nicht funktioniert. Und jetzt haben wir halt einfach gesagt, wenn noch weiterhin zirkuliert wird, dann werden wir halt Ordnungsmaßnahmen ergreifen müssen, bis hin zu einer Anzeige. Man muss die Leute auch in Ruhe da unten arbeiten lassen.
1: Wenn alles klappt, könnte die Straße nach Hafling am Freitag der nächsten Woche zumindest einspurig wieder geöffnet werden. Die Brenner Autobahngesellschaft hat eine Reihe von großen Investitionen auf dem Programm. Dazu gehört auch der Ausbau der Autobahnausfahrt in Brixen Süd, der schon lange geplant ist. Dort soll die Ein- und Ausfahrt in beiden Richtungen möglich sein. Jetzt ist das Projekt auf der Zielgeraden, Florian Scheringer.
3: Ende Juli wird die Genehmigung aus Rom erwartet und innerhalb des Jahres sollen die Arbeiten ausgeschrieben werden. Das hat die Spitze der Brenner Autobahngesellschaft bei einem Treffen mit dem Land mitgeteilt und über weitere Projekte informiert. Bei Sterzing soll ein größerer Lkw-Parkplatz gebaut werden. Bei der Autobahnausfahrt in Neumarkt soll ein Parkplatz für Lastwagen und Autos entstehen, auch mit Ladestationen. Die Ausfahrt in Bozen-Nord soll bei der Kreuzung mit der Brenner Staatsstraße sicherer werden, mit einem Kreisverkehr. Und auch Lärmschutzmaßnahmen entlang der Autobahn kommen dazu. In Bozen-Nord, Feldhorns, Freienfeld, Franzensfeste und Sterzing.
1: Bei der Straßenpolizei und bei der Bahnpolizei in Bozen haben jetzt die Frauen das Kommando. Zwei junge Kommissarinnen haben heute ihren Dienst in der Questur angetreten. Sie sind 26 und 30 Jahre alt und haben vor kurzem ihre Ausbildung an der Polizeihochschule in Rom abgeschlossen. In den USA sind 16 Kinder aus einem verwahrlosten Haus gerettet worden. Die Kinder im Alter zwischen einem und 18 Jahren leben dort inmitten von Müll und Fäkalien. Die Kleineren konnten zum Teil nicht sprechen. Die Eltern und die Großeltern wurden festgenommen. Ihnen wird Kindeswohlgefährdung vorgeworfen. Es ist ein feiner Sommerabend, gleich die aktuellen Temperaturen.
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6: Schönen Abend aus der Radio Tirol Service Redaktion. Ich bin Romy Gatterer, es ist kurz nach 7. Die Sonne gibt noch immer Vollgas, Wolken bleiben heute mehr im Hintergrund. Bei Nordföhn messen wir bei Ihnen am Marienberg 21 Grad, in Gagazon 32, im Fitch 19 und in Rheinland-Dauphers 18 Grad.

0: Am Freitagmorgen legt die Sonne wieder vor bei 24 bis 32 Grad. Auch am Wochenende bleibt es sonnig, ein paar Quellwolken und Nordwind sind noch dabei.
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0: Die Merana-Umfahrung ist wieder offen. Der Straßendienst regelt den Verkehr hier noch zeitweise einspurig, da für die Aufräumarbeiten noch größere Lkw den Platz auf der Straße brauchen. Es geht hier jetzt aber auch für Sie im Auto wieder weiter. In Oberlahna dauert es noch etwas länger auf der Meranerstraße dorfeinwärts wegen einer Baustelle. Und die defekten Autos wurden beide abgeschleppt, einmal das auf der Mebo sowie das Auto in Bozen auf der Eisack-Uferstraße. Auf beiden Hauptverbindungen läuft es jetzt wieder. Auf der Brenner-Autobahn, da passt's. Kommen Sie uns gut an.
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5: Die Minions sind zurück und wollen in Hollywood als Filmstars durchstarten.
6: Ihr habt einen Monsterfilm geschrieben?
7: Hey, komm, Pika, Kaiju.
6: Sehr gut. Und was nimmt ihr als Monster?
5: Aha. Also beschwören die Minions ein Monster für ihren Film.
7: Ja, ich bin frei.
5: Doch dieses Monster ist zu wenig gruselig, also geht die Suche weiter.
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